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1: Ich bin Philipp Nützig. Die deutsche Nationalmannschaft ist in den USA angekommen. Der Flieger aus Frankfurt landete in der Nacht in Chicago. Dort steht am Samstag der letzte Test vor der WM gegen den Co-Gastgeber USA an. Danach bezieht der DFB-Tross das WM-Quartier im Bundesstaat North Carolina. Die Vereinten Nationen wählen heute einen neuen Weltsicherheitsrat und Deutschland will erneut in dem mächtigen Gremium am Tisch sitzen. Das wird allerdings knapp. Mit Portugal und Österreich gibt es insgesamt 3 Bewerber für 2 Plätze für westliche Länder. Die Asylzahlen in Deutschland gehen weiter zurück. Laut Bundesinnenministerium waren es im Mai rund 5.500 Anträge, der tiefste Stand seit 14 Jahren. Unterdessen werden die EU-Asylregeln weiter verschärft. Es dürfen Abschiebezentren in Drittstaaten außerhalb der EU eingerichtet werden. Tennisprofi Alexander Zverev ist dem Traum vom ersten Titel bei einem Grand-Slam-Turnier einen Schritt näher. Nach einem Sieg gegen den Spanier Rafael Jorda steht der Deutsche im Halbfinale der French Open. Zverev gilt mittlerweile als Favorit, auch weil viele andere Hochkaräter nicht mehr dabei sind.
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2: Aktuell ist es sehr mild, aber wolkig. Im Laufe des Tages gibt es dann einen Mix aus Sonne und Wolken. In den Abendstunden zieht dann eine Regenfront über die komplette Heimat, die auch einige mögliche Gewitter im Gepäck hat, bei Höchstwerten von bis zu 22 Grad. Und der Radio-Seefunk-Wettertrend für die ganze Heimat. Morgen ist es durchwachsen, mal Regen, mal Sonnenschein.
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1: Ich bin Philipp Nützig. Guten Morgen. Deutschland will heute bei der UN-Vollversammlung in den Weltsicherheitsrat gewählt werden. Allerdings gibt es starke Konkurrenz. Auch Portugal und Österreich haben sich auf die zwei freien Plätze für westliche Länder beworben. Deutschland macht sich für Reformen in dem mächtigen Gremium stark. Arbeitsministerin Baas stößt mit ihrer Rentenidee auf Widerstand. Sie will, dass Beamte künftig in die gesetzliche Rentenkasse einzahlen. Die Union lehnt das als Koalitionspartner grundsätzlich ab. Auch der Beamtenbund bremst. Frühere Kommissionen hätten darin keinen Nutzen.

0: Spitzen gesehen. Viele Kinder gehen ins Freibad, können aber nicht sicher schwimmen. Der Schwimmmeisterverband will deshalb eine Abzeichenpflicht für unter 16-Jährige. Die Freibadbetreiber sollen das prüfen, sagt Präsident Harzheim dem RND. Es geht um den Freischwimmer, also das Bronzeabzeichen. Die DFB-Elf bereitet sich ab sofort in den USA auf die WM in Nordamerika vor. Der Linienflug aus Frankfurt ist in der Nacht in Chicago gelandet. Für die normalen Passagiere an Bord gab es Trikots als kleine Überraschung. Das Team von Bundestrainer Nagelsmann testet am Samstag nochmal gegen den Co-Gastgeber USA.
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2: Aktuell ist es sehr mild, aber wolkig. Im Laufe des Tages gibt es dann einen Mix aus Sonne und Wolken. In den Abendstunden zieht dann eine Regenfront über die komplette Heimat, die auch einige mögliche Gewitter im Gepäck hat, bei Höchstwerten von bis zu 22 Grad. Und der Radio Seefunk Wettertrend für die ganze Heimat. Morgen ist es durchwachsen, mal Regen, mal Sonnenschein.
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1: Ich bin Philipp Nützig. Guten Morgen. Die Vereinten Nationen wählen heute einen neuen Weltsicherheitsrat und Deutschland will erneut in dem mächtigen Gremium am Tisch sitzen. Das wird allerdings knapp. Mit Portugal und Österreich gibt es insgesamt 3 Bewerber für 2 Plätze für westliche Länder. Arbeitsministerin Baas stößt mit ihrer Rentenidee auf Widerstand. Sie will, dass Beamte künftig in die gesetzliche Rentenkasse einzahlen. Die Union lehnt das als Koalitionspartner grundsätzlich ab. Auch der Beamtenbund bremst. Frühere Kommissionen hätten darin keinen Nutzen gesehen. Die deutsche Nationalmannschaft ist in den USA angekommen. Der Flieger aus Frankfurt landete in der Nacht in Chicago. Dort steht am Samstag der letzte Test vor der WM gegen den Co-Gastgeber USA an. Danach bezieht der DFB-Tross das WM-Quartier im Bundesstaat North Carolina. Tennisprofi Alexander Zverev ist dem Traum vom ersten Titel bei einem Grand-Slam-Turnier einen Schritt näher. Nach einem Sieg gegen den Spanier Rafael Jorda steht der Deutsche im Halbfinale der French Open. Zverev gilt mittlerweile als Favorit, auch weil viele andere Hochkaräter nicht mehr dabei sind.
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2: Aktuell ist es sehr mild, aber wolkig. Im Laufe des Tages gibt es dann einen Mix aus Sonne und Wolken. In den Abendstunden zieht dann eine Regenfront über die komplette Heimat, die auch einige mögliche Gewitter im Gepäck hat, bei Höchstwerten von bis zu 22 Grad. Und der Radio Seefunk Wettertrend für die ganze Heimat. Morgen ist es durchwachsen, mal Regen, mal Sonnenschein.
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5: Aktuell ist es sehr mild, aber wolkig. Im Laufe des Tages gibt es dann einen Mix aus Sonne und Wolken. In den Abendstunden zieht dann eine Regenfront über die komplette Heimat, die auch einige mögliche Gewitter im Gepäck hat, bei Höchstwerten von bis zu 22 Grad. Und der Radio Seefunk-Wettertrend für die ganze Heimat. Morgen ist es durchwachsen, mal Regen, mal Sonnenschein.
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5: Guten Morgen.
6: Guten Morgen.
5: Mein Thema heute? Frei für Neues. Letzte Woche bin ich mit meiner Mutter zusammengerasselt. Sie sagte einen Satz, der mich an alte Geschichten erinnert hat, und ich musste nur noch weg, ohne Verabschiedung. Danach ging es mir gar nicht gut. Wenn so etwas passiert, kann ich keinen klaren Gedanken mehr fassen, bin wie gelähmt. Nach stundenlangem Grübeln und Magengrimmen habe ich sie angerufen und habe mich entschuldigt. Nicht, weil ich dachte, ich hätte einen Fehler gemacht, sondern um die Situation zu bereinigen. Ich habe mich an einen Tipp von Jesus erinnert. Wenn dir einer das Hemd nehmen will, gib ihm noch die Jacke dazu. Man nennt das heute paradoxe Reaktion. Damit wird die Kettenreaktion beendet. Der Konflikt ist abgehakt, wird belächelt und dann ist jeder wieder frei für Neues. Ich bin Phil Neri, Evangelischer Rundfunkdienst Baden.
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8: Ich bin Dirk Jostes, guten Morgen. Die Vereinten Nationen wählen heute einen neuen Weltsicherheitsrat und Deutschland will erneut in dem mächtigen Gremium am Tisch sitzen. Das wird allerdings knapp. Mit Portugal und Österreich gibt es insgesamt 3 Bewerber für 2 Plätze für westliche Länder. Arbeitsministerin Baas stößt mit ihrer Rentenidee auf Widerstand. Sie will, dass Beamte künftig in die gesetzliche Rentenkasse einzahlen. Die Union lehnt das als Koalitionspartner grundsätzlich ab. Auch der Beamtenbund bremst. Frühere Kommissionen hätten darin keinen Nutzen gesehen. Die EU-Kommission empfiehlt Deutschland und 8 weiteren Ländern, die Kontrollen an den Binnengrenzen wieder abzubauen. Brüssel sagt, statt fester Kontrollstellen seien gezielte Polizeikontrollen und biometrische Checks effizienter. Deutschland kontrolliert seit Herbst 2024 die Grenzen zu seinen Nachbarn. Die deutsche Nationalmannschaft ist in den USA angekommen. Der Flieger aus Frankfurt landete in der Nacht in Chicago. Dort steht am Samstag der letzte Test vor der WM gegen den Co-Gastgeber USA an. Danach bezieht der DFB-Tross das WM-Quartier im Bundesstaat North Carolina. Und jetzt mehr Nachrichten aus unserer Heimat. Von heute bis Freitag wird die Zugstrecke zwischen Friedrichshafen und Langenargen nachts gesperrt. Grund sind Bauarbeiten, die zwischen 21 Uhr und 5.45 Uhr an Eisenbahnbrücken stattfinden. In Ostrach und den Ortsteilen kam es am Abend und in der Nacht immer wieder zu Stromausfällen. Die Ursache ist noch unklar. Es wird heute versucht, das Ganze zu klären. Mehr Sicherheit für Radfahrer und Fußgänger will die Stadt Markdorf schaffen. Mit Fördermitteln des Landes Baden-Württemberg sollen zum Beispiel Schulwege am Bildungszentrum verbessert und Radwege ausgebaut werden. Die meisten Nachrichten aus der Region hören Sie wieder in einer Stunde bei Radio Seefunk.
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9: Guten Morgen. Na gut, dann schauen wir einfach mal so ohne Sven auf die Thermometer bei uns in der Heimat. 14 stehen heute früh drauf an der ZF Arena in

0: Friedrichshafen, 11 aktuell gemessen in Stein an der Wiesentalstation und 13 heute früh in Kreuzlingen am ehemaligen Kornhaus. Dazu heute Morgen ganz vereinzelt schon ein bisschen Sonne mit dabei. Im Baselbiet und auch im Markgräfler Land ganz bisschen auch hier auf dem Bodernrück. Ansonsten ganz schön grau heute früh. So bleibt es dann auch erstmal den ganzen Mittwoch über. Viele Wolken, stellenweise immer wieder Sonnenschein. Dazwischen kann es aber immer mal wieder auch kurz regnen. Aber weniger Regen und vor allem keine Gewitter, nicht so wie gestern. Höchstwerte liegen dann nach Feierabend bei bis zu 20 Grad im Hegau und bis zu 19 werden es heute im Westallgäu. Der Radio Seefunk Wettertrend für die ganze Heimat. Das lange Wochenende bleibt ähnlich wechselhaft.
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2: Einen Blitzer habe ich aus der Schweiz für Sie. Der steht auf der A2 bzw. 3 zwischen Liestal und der Verzweigung Augst.
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2: Alles frei, keine Störungsmeldungen. Wenn Sie was entdeckt haben, was wir jetzt nicht auf dem Schirm hatten, dann gerne her damit. Rufen Sie an oder schicken Sie uns eine WhatsApp direkt ins Studio. Hier ist die Nummer 07531 28 65 33. Wir wünschen allen unterwegs eine gute und eine sichere Fahrt.
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2: Einen schönen guten Morgen am Mittwoch.
0: Schönen guten Morgen.
2: Es ist ein Mittwoch, der sich für viele wie ein Freitag anfühlt, weil wir morgen einen Feiertag haben und dann vielleicht die Brücke genommen wurde. Starten Sie gut rein in diesen 3. Juni 2026 und jetzt ein 80er Popknaller zum Wachwerden. Hier sind die Fine Young Cannibals. She drives me crazy. In diesem Sinne, schönen guten Morgen.
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0: Einen wunderschönen guten Morgen an diesem Mittwoch.
1: Schönen guten Morgen.
0: 6:11.
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0: Und das klären wir natürlich auch mit unserem Capsler Jan Grunewald. Schönen guten Morgen.
1: Guten Morgen.
0: Was hast du uns mitgebracht?
3: Wir schauen erstmal auf die Welt, beziehungsweise nach Europa. Die EU hat anlässlich der jetzt wieder startenden Waldbrandsaison die Entsendung von knapp 800 Feuerwehrleuten, Löschflugzeugen und Helikoptern angekündigt. Die gehen natürlich in erster Linie nach Südeuropa und unterstützen, wenn es eben mal ernst wird.
1: Worüber spricht die Heimat heute?
3: Ja, vielleicht haben Sie es gerade gehört in unseren Nachrichten hier bei Radio Seefunk. Ab heute Abend bis Freitag gibt es nächtliche Sperrungen auf der Zugstrecke zwischen Friedrichshafen und Langenargen. Geht um 21 Uhr los, dann immer bis morgens um 5:45. Es gibt aber Ersatzbusse. Dann schauen wir noch auf den Veranstaltungskalender. Heute startet in Ravensburg das Weinfest Brot und Wein. Allerdings wegen des schlechten Wetters eher drinnen. Bedeutet, Bärengarten, das Charlies und die Räuberhöhle sind jetzt Anlaufstellen.
1: Außerdem läuft ja gerade das Tuttlinger Volksfest. Da ist heute Kindertag. Heißt, es gibt ermäßigte Fahrpreise und weitere Veranstaltungen fürs lange Wochenende. Die verrate ich Ihnen heute auch noch im Laufe unserer Sendung und die gibt es natürlich auch auf radioseefunk.de zum Nachlesen.
0: Genau, wir sind ja in den letzten Zügen der Pfingstferien und dieser Mann hier. Mario Götze, der Mann, der Deutschland 2014 in Brasilien zum Weltmeister geschossen hat, wird 34 Jahre alt. Und das war natürlich ein Moment für die Ewigkeit von unserem Kollegen Tom Bartels, der das Spiel damals kommentiert hat. Glückwunsch und viel Gesundheit an alle Geburtstagskinder heute Morgen. Starten Sie gut rein in diesen Mittwoch.
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0: guten Morgen, wenn Sie gerade ins Badezimmer kommen. Hier sind Sven und Rixi am Morgen.
1: Schönen guten Morgen an diesem Mittwoch.
0: Viertel nach sechs haben wir es jetzt ganz genau.

0: Radio Seefunk hier am Mittwochmorgen. Schönen guten Morgen wünschen wir Ihnen.
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0: 18 Minuten nach 6, ganz gemütlich rein in diesen 3. Juni 2026 jetzt mit Bob Dylan.

0: rein in diesen Mittwochmorgen, wenn Sie gleich mit dem Fahrrad losfahren. Mache ich ja auch in letzter Zeit häufiger. Die letzten Wochen bin ich immer wieder mit dem Fahrrad morgens hierher
1: gefahren. Sehr gesund.
0: Ja, und ich hatte auch Glück, meistens jedenfalls, dass das Wetter auch schon gut ist. Einmal bin ich glitschnass geworden. Wie sieht's denn heute aus, Trixi? Gib mal ganz kurz einen Ausblick für alle, die mit dem Fahrrad gleich unterwegs sein werden. Werden die nass oder wie sieht's aus?
1: Also so bis 7 Uhr sieht's auf jeden Fall echt noch trocken aus. So gegen 9:10 sollte man dann aber großflächig, also wenn man so im Raum Südschwarzwald, Hochrhein oder Klettgau unterwegs ist, dann vielleicht nicht mehr unbedingt mit dem Fahrrad zur Arbeit fahren.
0: Komme ich denn trocken nach Hause, wenn ich heute Nachmittag dann wieder zurückfahre?
1: Es gibt so ganz vereinzelte kleine Regenzellen, aber auch ein bisschen Sonnenschein. Also wer nicht ganz so penibel ist, ein paar kleinere Tröpfchen abzukriegen, der sollte auf jeden Fall auch gut zurückkommen von der Arbeit.
0: Jeder hartgesottene Radfahrer oder Radfahrerin hat ja auch so einen Regenponcho dabei, falls es dann wirklich losgehen soll. Unsere Kollegin Judith übrigens auch, die kommt ja immer wie so ein,
1: halt voll eingepackt in der Regenausstattung.
0: Ja, komplett ausgerüstet. Starten Sie gut rein in den Mittwochmorgen mit Radio Seefunk.

0: Starten Sie gut rein in den Mittwochmorgen. Heute, an diesem 3. Juni, ist der Weltfahrertag oder auch der Europäische Fahrertag. Ja, also wenn Sie sich gleich auf den Drahtesel oder aufs E-Bike schwingen, ja, denken Sie dran, Sie sind voll im Trend. Was haben wir gleich noch mit dabei? Voll im Trend sind natürlich immer wieder richtig schöne Rockballaden und das schon seit den 90ern. Zum Beispiel diese hier. Bon Jovi, Always, gleich hier bei Sven und Rixi am Morgen.
1: Schönen guten Morgen.
0: Und einen schönen guten Morgen wünschen wir natürlich auch gleich mit 80er Pop. Und der kommt von Billy Joel. Tell her about it. 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Gleich haben wir es 4 Minuten vor 6:30. Guten Morgen.
1: Morgen.
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0: Trixi, was sagen denn die Thermometer in der Heimat heute Morgen?
1: 12 stehen heute früh drauf an der Lindenhalle in Ehingen, in Bad Säckingen, am Diebsturm sind es 13 und 14 aktuell auf dem Thermometer in Litikon an der katholischen Kirche. Dazu heute Morgen ganz vereinzelt schon ein paar Sonnenstrahlen mit dabei. Hier und da kann man welche sehen auf dem Bodernrück, stellenweise im Markgräfler Land, vereinzelt auch im Baselbiet. Ansonsten ganz schön grau, viele, viele Wolken mit dabei. So ist es dann auch den ganzen Mittwoch über. Einige Wolken, stellenweise kurz Sonnenschein. Dazwischen kann es immer mal wieder kurz regnen, aber weniger nass als gestern wird es heute. Höchstwerte liegen nach Feierabend bei bis zu 20 Grad im Klettgau und bis zu 19 sind heute drin im Südschwarzwald. Der Radio-Seefunk-Wettertrend für die ganze Heimat. Das lange Wochenende bleibt ähnlich wechselhaft.
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0: Aktuell habe ich einen Blitzer für Sie, der steht in der Schweiz auf der A2 bzw. 3 zwischen Liestal und Augst.
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0: Vorsicht auf der B34 zwischen Waldshut und Tingen. Da staut es sich mittlerweile auch schon wieder auf 3 Kilometer. Ein paar Minuten mehr Zeit einplanen. In der Schweiz auf der A1 zwischen Aarau und Verzweigung Bierfeld. 12 Kilometer Stau, hier 10 Minuten Zeitverlust. Auf der A1 zwischen Spreitenbach und Zürich 10 Kilometer stockend. Hier auch 10 Minuten mehr Zeit einplanen. Wenn Sie unterwegs sind und auch schon was entdeckt haben, was wir jetzt noch nicht auf dem Schirm haben, dann melden Sie es gerne, rufen Sie uns an oder schicken Sie uns eine WhatsApp. Am besten als Sprachnachricht direkt ins Studio an die 075. 0531 28 65 33. Wir melden die Blitzer hier immer zuerst und wünschen allen unterwegs eine gute und vor allem eine sichere Fahrt durch diesen Mittwochmorgen.
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0: Guten Morgen.
1: Schönen guten Morgen am Mittwoch.
0: Ein Mittwoch, der sich wie ein Freitag anfühlt. Juhu. Und deswegen ja, einen ganz besonderen guten Morgen gleich mit einem Classic Rock Song von Uriah Heep, Lady in Black, die übrigens am 1. August dann auch in Villingen-Schwenningen live spielen werden. Und jetzt gibt's erstmal einen Power-Pop-Song von Billy Joel, Tell Her About It. Schönen guten Morgen um kurz nach 6:30.
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0: 14, 13, 12,
1: 11. In 11 Tagen, da bestreitet die Mannschaft von Julian Nagelsmann in Houston ihr erstes WM-Vorrundenspiel gegen das Team von Curaçao. Und damit einen schönen guten Morgen.
2: Schönen guten Morgen mit Sven und Trixi hier bei Radio Seefunk.
1: 20 vor 7 haben wir es. Ich habe mal eben nachgeschaut, für dieses erste Vorrundenspiel der Deutschen gibt es noch Tickets ab 425 Euro aufwärts.
2: Ja, irgendwie wird alles teurer. Für das günstigste Ticket für Céline Dion im September in Paris müssen sie schon 860 Euro hinblättern, das ist krass, oder?
1: Also es gibt halt Leute, die zahlen das, weil sie vielleicht ein Riesenfan sind und das einfach erleben möchten. Und deshalb unsere Frage heute Morgen, haben Sie auch schon mal richtig tief in die Tasche gegriffen, um sich ein Konzert Ihrer Lieblingsband oder eine ganz besonders wertvolle Veranstaltung zu gönnen? Für wen war das und vor allem, wie viel hat es denn gekostet?
2: Erzählen Sie uns davon, anrufen oder eine WhatsApp ins Studio schicken über die 07531 28 65 33.
1: Was mich mal noch überhaupt so generell interessieren würde, geht ja dann demnächst los mit der WM. Gibt's denn wirklich Leute, ja, die demnächst zur WM nach Nordamerika fliegen und sich dort ein Spiel live im Stadion anschauen? Von der Schweiz oder von Deutschland? Dann bitte auch melden. Würde mich mal interessieren, was da so investiert wird aktuell mit allem drum und dran. Einen schönen guten Morgen und wie gesagt, melden Sie sich gerne über die 07531 28 65 33. Hier ist Radio Seefunk.

0: Gleich haben wir es 7:10. Einen schönen guten Morgen mit Radio Seefunk. In einer guten Woche, da ist es soweit, da startet dann in Nordamerika die Fußball-Weltmeisterschaft 2026. Die Tickets, naja, sind recht knackig, was die Preise angeht. Und deshalb wollen wir heute Morgen auch mal von Ihnen wissen, wie tief haben Sie mal in die Tasche gegriffen, um sich ein Konzert Ihrer Lieblingsband oder eine ganz besondere Veranstaltung oder ein Spiel im Stadion oder sonst was zu gönnen. Darüber sprechen wir heute bei Sven und Rixi. Am Morgen.
1: Und Radio Seefunkhörerin Karin aus Irriskirch, was war denn das Teuerste bei Ihnen?
2: Das Teuerste, wo ich bezahlt habe, das war 180 Schweizer Franken. Und zwar war das in Winterthur, das war Clowns und Kalorien. Damals war das ein ganz tolles Event und zwar war das ein Ehepaar. Der Mann war vom Zirkus und die Frau war von der Gastronomie und dann haben die zusammen immer so ein Zelt aufgebaut und dann gab es ein 10-Gänge-Menü mit Zirkusvorstellung.
0: Okay, 180, 10-Gänge-Menü, Zirkusvorstellung, oh, das geht ja eigentlich noch, das ist ein Preis-Leistungs-Verhältnis. Da war was geboten jedenfalls, oder?
1: Auf jeden Fall, klar.
0: Haben Sie schon mal richtig überteuert in die Tasche gegriffen für ein Konzert oder eine Sportveranstaltung? Erzählen Sie uns davon über die 07531 28 65 33 hier bei Radio Seefunk. Okay.

0: Classic Rock von Rainbow zum Wachwerden an diesem Mittwoch, der sich für den einen oder anderen heute Morgen wie ein Freitag anfühlt, weil morgen Feiertag, Freitag Brücke genommen, das ist natürlich perfekt für ein langes Wochenende.
1: Da kann man sich auf jeden Fall schon mal drauf freuen. Schönen guten Morgen mit Radio Seefunk.

0: Vier Minuten vor sieben haben wir es. Starten Sie gut rein in den Mittwochmorgen.
1: Schönen guten Morgen.
0: Hier sind Sven und Trixi und gleich die Fugees mit Killing Me Softly. Außerdem 80er Power Rock von Roxette. Und das ist einfach die beste Musik.

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5: Ich bin Dirk Justes. Guten Morgen. Deutschland will heute bei der UN-Vollversammlung in den Weltsicherheitsrat gewählt werden. Allerdings gibt es starke Konkurrenz. Auch Portugal und Österreich haben sich auf die zwei freien Plätze für westliche Länder beworben. Deutschland macht sich für Reformen in dem mächtigen Gremium stark. Angesichts des immer größeren Sparzwangs bei Bund, Ländern und Kommunen fordert der Deutsche Gewerkschaftsbund, Superreiche stärker in die Pflicht zu nehmen mit einer Vermögensteuer. Der DGB fordert laut Redaktionsnetzwerk Deutschland, dass sie auf Nettovermögen über 1 Million Euro gelten soll. Die DFB 11 bereitet sich ab sofort in den USA auf die WM in Nordamerika vor. Der Linienflug aus Frankfurt ist in der Nacht in Chicago gelandet. Für die normalen Passagiere an Bord gab es Trikots als kleine Überraschung. Das Team von Bundestrainer Nagelsmann testet am Samstag nochmal gegen den Co-Gastgeber USA. Und jetzt mehr Nachrichten aus unserer Heimat. Die Villinger Reinigungsfirma Günzel hat Insolvenz angemeldet. Warum die Firma zahlungsunfähig ist, soll heute ein Insolvenzverwalter klären. Betroffen sind 31 Mitarbeiter. Von heute bis Freitag wird die Zugstrecke zwischen Friedrichshafen und Langenargen nachts gesperrt. Grund sind Bauarbeiten, die zwischen 21 Uhr und 5.45 Uhr an Eisenbahnbrücken stattfinden. Mehr Sicherheit für Radfahrer und Fußgänger will die Stadt Markdorf schaffen. Mit Fördermitteln des Landes Baden-Württemberg sollen zum Beispiel Schulwege am Bildungszentrum verbessert und Radwege ausgebaut werden. Die meisten Nachrichten aus der Region hören Sie wieder in einer Stunde bei Radio Seefunk.
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6: Wunderschönen Mittwochmorgen wünsche ich Ihnen.
7: Noch ist es trocken aktuell, aber das wird sich noch ein bisschen verändern heute im Tagesverlauf.
6: Ja, recht wechselhaft mit Regen. Temperaturen heute Morgen 11 Grad gemessen am Hohenzollernschloss in Sigmaringen. In Rielersing-Wobblingen an der Talwiesenhalle sind es 13 und 14 heute früh. Im Moment am Fliegermuseum in Altenrhein. Dazu heute Morgen auch vereinzelt schon ein bisschen Sonne mit dabei. Im Moment im Schussental stellenweise hier und da im Linzgau. Ansonsten noch recht grau heute früh. Es bleibt den ganzen Mittwoch über so viele Wolken mit dabei. Stellenweise immer wieder kurz Sonnenschein dazwischen, aber auch immer wieder ganz kurz Regen. Aber weniger Regen insgesamt als gestern. Höchstwerte liegen am Nachmittag bei bis zu 21 Grad am Hochrhein und bis zu 19 werden es im Alpstein. Der Radio Seefunk Wettertrend für die ganze Heimat. Das lange Wochenende bleibt dann endlich durchmischt.
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7: Es wird geblitzt auf der Strecke zwischen Immenstadt und Kluftern und dann noch in der Schweiz auf der A2 bzw. 3 zwischen Liestal und Augst.
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7: 10 Minuten mehr Zeit einplanen bitte auf der B34 zwischen Waldshut und Lauchringen. Hier hat 6 Kilometer Stau und mittlerweile 18 Kilometer stockend auf der A1 in der Schweiz zwischen Spreitenbach und Zürich. Hier dauert es 20 Minuten länger. Wenn Sie auch noch was entdeckt haben, was wir jetzt noch nicht auf dem Schirm haben, dann gerne her damit. Staus und Blitzer per Anruf oder WhatsApp direkt ins Studio an den 07531 28 65 33. Wir melden die Blitzer hier immer zuerst und wünschen allen unterwegs eine gute und vor allem eine sichere Fahrt durch diesen Mittwochmorgen.

0: Hier ist Radio Seefunk am Morgen mit Sven und Trixi.
1: Schönen guten Morgen.
2: Morgen.
1: Eintrittskarten für Live-Erlebnisse sind beliebt und werden immer teurer. Deshalb heute Morgen unsere Frage.
2: Wie tief haben Sie mal in die Tasche gegriffen, um sich ein Konzert Ihrer Lieblingsband oder eine ganz besondere Veranstaltung zu gönnen?
1: Erzählen Sie uns davon über die 07531 28 65 33. Einfach anrufen oder eine WhatsApp-Sprachnachricht schicken. Schönen guten Morgen an diesem Mittwoch.
2: Morgen.

0: Starten Sie gut rein in diesen Mittwochmorgen mit Sven und Trixi am Morgen. Schön, dass Sie mit dabei sind.
1: Guten Morgen. Ja, wie tief haben Sie mal in die Tasche gegriffen, um sich ein Konzert Ihrer Lieblingsband oder auch eine ganz besondere Veranstaltung zu gönnen?
0: WhatsApp ins Studio von Radio Seefunkhörer Markus. Ich war 2024 zur Handball-EM in Düsseldorf, Berlin und Köln. Das waren 23 Spiele an 9 Spieltagen für die Tickets. Und nur für die Tickets habe ich 1.800 Euro bezahlt.
1: Okay,
0: ein Handball-Fan sozusagen.
1: Ja. Radio Seefunkhörerin Sandra schreibt, ich habe 85 Euro für eine Karte beim Cornamusa World of Pipe Rock and Irish Dance in Friedrichshafen im Graf Zeppelin Haus bezahlt. Für mich viel Geld, aber das war es definitiv wert.
0: Dann war es gut. Und Radio Seefunkhörer Niklas, was war bei Ihnen das teuerste?
2: Das AC/DC-Konzert, das hat irgendwie 250 Euro gekostet, die Karte. Weil ich AC/DC-Fan bin und schon immer live sehen wollte.
0: Ja, AC/DC, klar, natürlich auch Legenden. Lebende Legenden sind auch die Herrschaften von den Rolling Stones und auch die lassen sich ihre Konzerte gut vergüten. Auch da bist du mal locker mit ein paar hundert Euro für ein Ticket mit dabei.
1: Die gibt's heute Morgen aber bei uns geschenkt.
0: So ist das. Guten Morgen mit den Stones bei Radio Seefunk. Painted Black um 11 nach 7.

0: Rolling Stones für den Mittwochmorgen. Keith Richards übrigens gestern Uropa geworden. Das muss man so nebenbei mal erwähnen.
1: Wow, stolze Leistung.
0: Ja, schönen guten Morgen. Hier sind Sven und Trixi am Morgen bei Radio Seefunk. Und jetzt haben wir es 14 nach 7. Strong.

0: Einen schönen guten Morgen wünschen wir Ihnen um 7.21 Uhr.
1: Hier sind Sven und Trixi bei Radio Seefunk. Wunderschönen guten Morgen an diesem Mittwoch, an dem heute unser Thema ist: Wie tief haben Sie mal in die Tasche gegriffen, um sich ein Konzert von Ihrem Lieblingskünstler, der Lieblingsband anzuschauen oder bei einem Fußballspiel dabei zu sein?
0: Sportveranstaltung, alles Mögliche, gibt. Ja, Stefanie, unsere Radio Seefunk-Hörerin aus Singen.
2: Ich war beim Kristall, bei dem Comedian in der Porsche Arena in Stuttgart. Es war mit allem drum und dran waren es so circa 400-500 €. Ich wollte unbedingt mal zu dem. Das war richtig toll. Können Sie jedem empfehlen.
0: Okay, Kristall, ja, dieser Comedian, der hat ungefähr so eine Plauze wie ich. Aber das ist auch schon knackig.
1: Ja, mit
0: gut, Übernachtung dabei,
1: ja,
0: alles klar, natürlich. Dankeschön, Stefanie. Und was war Ihr teuerstes Konzert bisher oder Veranstaltung? Lassen Sie uns wissen über eine WhatsApp.

0: Für alle, die sich noch so ein bisschen verträumt, den Schlaf aus den Augen reiben. Die Bangles und Eternal Flame. Damit einen schönen guten Morgen.
1: Guten Morgen.
0: 7.26 Uhr und gleich hier bei Sven und Rixi am Morgen. Legendäre Amy Winehouse mit ihrem Popsong You Know I'm No Good. Außerdem Classic Rock von Queen. Heaven for Everyone am Mittwochmorgen. Einfach die beste Musik hier bei Radio Sefo.
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1: Wunderschönen Mittwochmorgen wünsche ich Ihnen.
0: Guten Morgen. Was sagen denn die Thermometer in der Heimat aktuell?
1: 14 stehen im Moment drauf in Radolfzell am Pavillon im Stadtgarten, in Eisenbach an der Wolfwinkelhalle 13, genauso wie in Rheinach an der Kirche Jesu Christi. Dazu heute Morgen ganz vereinzelt ein bisschen Sonnenschein im Thurgau und auch im Hinterthurgau, vereinzelt auch im Schussental, so um den Fender rum kann man auch ein paar Sonnenstrahlen abkriegen, ansonsten mehr Wolken mit dabei. Es bleibt auch den ganzen Mittwoch über recht grau, einige Wolken nur stellenweise, immer mal wieder Sonnenschein. Am Nachmittag gibt es ein bisschen mehr. Dazwischen kann es aber heute den ganzen Tag immer mal wieder regnen. Das Ganze dann bei Höchstwerten am Feierabend bei bis zu 21 Grad am Hochrhein und bis zu 19 sind heute im Südschwarzwald drin. Der Radio-Seefunk-Wettertrend für die ganze Heimat. Das lange Wochenende bleibt dann ähnlich wechselhaft.
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0: Ich habe folgende Blitzer für Sie. Die stehen auf der Strecke zwischen Immenstaat und Kluftern. In Tingen an der Gipsmühle und dann noch in Riehen frisch reingekommen. Der Blitzer in der Inslinger Straße und dann geht's noch rüber in die Schweiz. Da hat Radio Seefunk-Hörer Timo noch einen Blitzer entdeckt und zwar auf der A2 zwischen Liestal und Augst.
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0: Ist alles recht überschaubar in der Schweiz. Da ja, klemmt es mal wieder auf der A1 zwischen Wettingen und Zürich. 23 Kilometer stockend. Gute halbe Stunde mehr einplanen. Wenn Sie auch noch was entdeckt haben, was wir jetzt noch nicht auf dem Schirm hatten, dann melden Sie es gerne. Staus und Blitzer per Anruf oder WhatsApp als Sprachnachricht direkt ins Studio an die 07531 28 65 33. Wir melden die Blitzer hier natürlich immer zuerst und wünschen allen unterwegs eine gute und vor allem eine sichere Fahrt. Kommen Sie gut an.
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0: Schönen guten Morgen.
3: Guten Morgen.
0: Wenn gleich Ihr Liebling die Tür hinter sich fallen lässt, fragen Sie ihn vorher noch: Where do you go, my lovely? Tut mir leid, das muss jetzt raus. Es war einer meiner Lieblingssongs in den 90ern und das ist gleich unser Song hier in der Hit History um 20 vor. Sie wissen es vielleicht schon, No Mercy und Where Do You Go? Die ganze Geschichte dazu gleich hier um 20 vor 8 und damit einen schönen guten Morgen.
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0: cooler Ohrwurm für den Mittwochmorgen von Amy Winehouse und damit einen schönen guten Morgen.
1: Guten Morgen.
0: Hier ist Radio Seefunk um 20 vor 8 und jetzt mit einem wunderbaren Hit von No Mercy, Where Do You Go? Und wer steckt dahinter?
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3: 3. Juni 1996. Neu in den Charts sind No Mercy mit Where Do You Go? Franz Reuter wird 1941 in Kirn in Rheinland-Pfalz geboren. Nach der Schule beginnt Franz eine Ausbildung als Koch. Aber in der Küche wird es ihm bald zu heiß. Und wenn er ganz genau in sich reinhorcht, dann will er eigentlich auch etwas ganz anderes machen. Er will Musiker sein. Anfang der 60er versucht er sich als Sänger. Als Frankie Farian tritt er mit eigenen Nummern und Coverversionen von großen Hits auf. Er produziert auch sein erstes Album selbst und merkt dabei, hey, das kann ich eigentlich sogar noch viel besser als singen. Und seinen großen Durchbruch soll er dann in den 70ern haben. Mit Boney M. By the rivers of Als er Anfang der 90er mit einigen befreundeten Musikern eine Platte aufnimmt und danach zwei gut aussehende Tänzer, die aber mal so gar nicht singen können, als Milli Vanilli auf die Bühne stellt, die dann so tun, als wären sie tatsächlich die Sänger, erntet er dafür heftig Kritik. Den Grammy muss er zurückgeben. Neudeutsch wäre das wohl ein Shitstorm. Milli Vanilli gecancelt. Aber nichtsdestotrotz, Franz ist als Frank Farian eine absolute Produzentenlegende. Er arbeitet mit Meat Loaf zusammen, mit Eruption und mit vielen mehr. Ende der 90er macht er dann nur noch das, worauf er Lust hat. Die Planung für ein großes Musical über Boney M. zum Beispiel oder eben die Zusammenarbeit mit einer noch unbekannten Boygroup. No Mercy.

0: Auch da hatte der legendäre und leider zu früh verstorbene Frank Farian seine Finger mit drin als Produzent. Where do you go? Ja, no mercy. 13 Minuten vor 8 haben wir es. Und damit einen schönen guten Morgen.
1: Schönen guten Morgen mit Sven und Trixi hier bei Radio Seefunk.

0: Der Mittwochmorgen um 7.51 Uhr, hier ist Radio Seefunk. Schön, dass Sie mit dabei
1: Guten
0: sind.
1: Morgen.
0: Ja, das lange Fronleichnamswochenende ist in Sicht für viele. Ja, heute nochmal durchhalten, morgen Feiertag und der ein oder andere hat vielleicht sogar die Brücke am Freitag genommen. Und da ist natürlich immer ein bisschen was los bei uns in der Heimat. Veranstaltungsexpertin ist wie immer unsere Trixi am Morgen und du hast ein bisschen was mitgebracht.
1: Ganz genau. Heute startet in Ravensburg das Weinfest Brot und Wein. Das kann aber wegen des angekündigten, so ein bisschen Regenwetters nicht wie geplant draußen stattfinden. Aber es gibt natürlich Ersatz. Stattdessen heißt es jetzt, Brot und Wein geht rein. Die Aktion, die zieht jetzt in verschiedene Gastronomiebetriebe um, zum Beispiel in den Berngarten, auch ins Charlies oder in der Räuberhöhle ist
0: da
1: was los.
0: Da gehen bestimmt einige Wein rein, auch heute wieder. Ja. da bleiben wir also auf alle Fälle trocken. Und können wir denn sonst noch irgendwas erleben?
1: Natürlich. Wir können zum Beispiel nach Neukirch. Da ist das ganze lange Wochenende lang über das Sportfest der Sportfreunde Neukirch. Wir können da bei einem Krümpelturnier mitmachen oder auch so einer kleinen Mini-WM. Und natürlich kann da auch ordentlich Party gemacht werden. Wer aber lieber ein bisschen Boxauto fährt oder sich im Haus der Geister ein bisschen gruseln will. Heute ist Kindertag beim Volksfest Tuttlingen. Heißt, es gibt ermäßigte Fahrpreise da.
0: Oh, das ist natürlich gut. Also, beste Aussichten für die freien Tage. Auf radioseefunk.de gibt es nochmal alles zum Nachlesen. Und noch viele, viele weitere Tipps für den Feiertag und das lange Wochenende zum Nachlesen. Wie gesagt, alle handverlesen. Zusammengestellt von Trixi. Und damit einen schönen guten Morgen.
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0: Stones, A Girl Like You. Das ist richtig genialer Rock, um gut drauf zu kommen an diesem Mittwochmorgen.
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1: Ich bin Dirk Justes. Guten Morgen. Deutschland will einen Platz im UN-Sicherheitsrat. Heute stimmt die UN-Vollversammlung darüber ab. Es geht um einen nicht ständigen Sitz in dem Gremium. Bei der Wahl konkurriert die Bundesregierung mit Portugal und Österreich. Deutschland saß zuletzt 2019 und 2020 in dem Rat. Die Menschen in Deutschland nutzen auch bei Gesundheitsfragen immer häufiger KI. Knapp ein Viertel hat zuletzt Chatbots befragt, anstatt zum Arzt zu gehen, zeigt eine Umfrage, über die die Funke-Zeitungen berichten. Experten aber warnen, KIs können ungenau sein oder veraltete Daten verwenden. Die deutsche Nationalmannschaft ist in den USA angekommen. Der Flieger aus Frankfurt landete in der Nacht in Chicago. Dort steht am Samstag der letzte Test vor der WM gegen den Co-Gastgeber USA an. Danach bezieht der DFB-Tross das WM-Quartier im Bundesstaat North Carolina. Und jetzt mehr Nachrichten aus unserer Heimat. In Ostrach und den Ortsteilen kam es am Abend und in der Nacht immer wieder zu Stromausfällen. Die Ursache ist noch unklar. Es wird heute versucht, das Ganze zu klären. Die Villinger Reinigungsfirma Günzel hat Insolvenz angemeldet. Warum die Firma zahlungsunfähig ist, soll heute ein Insolvenzverwalter klären. Betroffen sind 31 Mitarbeiter. Mehr Sicherheit für Radfahrer und Fußgänger will die Stadt Markdorf schaffen. Mit Fördermitteln des Landes Baden-Württemberg sollen zum Beispiel Schulwege am Bildungszentrum verbessert und Radwege ausgebaut werden. Die meisten Nachrichten aus der Region hören Sie wieder in einer Stunde bei Radio Seefunk.
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2: Schönen guten Morgen.
3: Schönen guten Morgen. Was haben wir denn temperaturentechnisch aktuell zu erwarten?
2: Hier bei uns in Konstanz beim Radio Seefunk Studio in der Reichenaustraße 14 Grad aktuell gemessen. 10 stehen auf dem Thermometer an der Haslach-Schlucht in Lenzkirch und in Zutzen an der Gemeinde

0: Stadtverwaltung 13 Grad heute Morgen. Dazu bekommen wir vereinzelt ein bisschen Sonne ab heute Morgen, aber eher viele Wolken mit dabei, ganz schön grau. Örtlich kann es auch schon so ein bisschen tröpfeln. So bleibt es dann den ganzen Mittwoch über. Viele Wolken, stellenweise kurz Sonnenschein, dazu windig. Dazwischen kann es immer wieder kurz regnen, aber es regnet weniger als gestern. Höchstwerte liegen nach Feierabend dann so bei bis zu 21 Grad am Hochrhein und bis zu 19 werden es heute im Alpstein. Der Radiosiefunk Wettertrend für die ganze Heimat. Das lange Wochenende bleibt dann auch ähnlich wechselhaft.
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2: Blitzer stehen auf der B30 zwischen Weingarten und Ravensburg Nord, auf der B518 in Schopfheim-Eichen. Außerdem auf der Strecke zwischen Immenstadt und Kluftern. Und frisch dazugekommen ist der Blitzer in Konstanz in der Big-Gulden-Straße auf Höhe vom Flugplatz.
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2: Läuft ganz gut, abgesehen auf der A1 in der Schweiz. Zwischen Wettingen und Zürich 23 Kilometer Stocken, Zeitverlust hier eine knappe halbe Stunde. Wenn Sie auch noch was entdeckt haben, was wir jetzt nicht auf dem Schirm hatten, her damit. Rufen Sie an oder schicken Sie uns eine WhatsApp ins Studio an die 07531 28 65 33. Wir wünschen allen unterwegs eine gute und sichere Fahrt.
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2: Guten Morgen am Mittwoch. Eintrittskarten für Live-Erlebnisse sind nach wie vor beliebt und werden allerdings auf der anderen Seite dann auch immer teurer. Deshalb heute Morgen unsere Frage.
0: Wie tief haben Sie denn schon mal in die Tasche gegriffen, um sich ein Konzert von Ihrer Lieblingsband, vom Lieblingskünstler oder eine ganz besondere Veranstaltung zu gönnen?
2: Erzählen Sie es uns über die 07531 28 65 33. Einfach anrufen oder eine WhatsApp-Sprachnachricht schicken. Einen schönen guten Morgen an diesem Mittwoch.
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0: 13 Minuten nach 8 haben wir es an diesem Mittwochmorgen. Hier ist Radio Seefunk mit Sven und Trixi. Morgen. In einer guten Woche geht die Fußball-WM in Nordamerika los. Ich frage mich ja immer noch, gibt es tatsächlich Menschen, die da rüberfliegen und sich vielleicht so ein Spiel live reinziehen von der Schweiz oder von Deutschland? Ist ja nicht ganz günstig. Ja? Die Tickets sind ja was kostspieliger und da sind wir auch schon beim Thema. Denn wir stellen heute Morgen die Frage, ja, was war denn das Teuerste, was Sie jemals für ein Konzert oder ein Fußballspiel oder eine andere Veranstaltung bezahlt haben.
1: Und hier ist auch schon die nächste WhatsApp-Sprachnachricht über die 07531 28 65 33 reingekommen.
2: Guten Morgen, Trixi und Sven, da ist der Ralf aus Singen. Also Bianca und ich wollten mal zum Metallica-Konzert nach München, der hat pro Person die Karte 425 Euro gekostet. Da hast du noch kein Hotel, nichts gegessen und noch keinen Fanartikel. Kurz entschlossen sind wir nach Oberhausen gefahren. Zu Judas Priest haben wir uns beide zusammen 72 Euro bezahlt und hatten dann 5 schöne Tage für roundabout 600 Euro zusammen.
1: Ja, ich glaube, Radio-Seefunkhörer Ralf hat damals alles richtig gemacht.
0: Absolut. Und deshalb rocken wir jetzt auch zusammen mit Judas Priest und Living After Midnight durch diesen Mittwoch.
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0: Classic Rock für den Mittwochmorgen hier bei Radio Seefunk und damit natürlich einfach die beste Musik. Schönen guten Morgen.
1: Schönen guten Morgen, wenn Sie gerade schon die Frühstücksbrötchen in den Ofen geschoben haben und sich gleich so ein richtig leckeres Frühstück gönnen an diesem Mittwoch.
0: 17 Minuten nach 8 haben wir es.

0: Mittwochmorgen, 8.21 Uhr. Es ist der 3. Juni 2026 und damit einen schönen guten Morgen.
1: Guten Morgen mit Sven und Rixi.
0: Heute ist der Weltfahrradtag und Fahrradfahren macht sogar glücklich, denn durch die gleichmäßige Bewegung wird das Glückshormon Serotonin ausgeschüttet. Habe ich auch nicht gewusst.
1: Sehr schön, aber Radfahren eben macht nicht nur glücklich, sondern ist auch richtig gut für die Gesundheit. Joachim Auer ist Diplom-Sportwissenschaftler. Joachim, was ist denn besonders gut für uns, wenn wir regelmäßig Fahrrad fahren?
2: Schön ist es, dass man draußen ist, frische Luft, sehr viel Licht auch tanken kann, was uns im Alltag fehlt, um Vitamin-D-Förderung zum Beispiel anzukurbeln. Aber auch natürlich sein Herz-Kreislauf-System trainiert, den Stoffwechsel trainiert, zumindest wenn man sich dort auch ab und zu mal ein bisschen anstrengt, wenn es den Berg hochgeht. Die Beinmuskulatur wird auf jeden Fall natürlich stabiler.
0: Ja, kann ich nur nachvollziehen und bestätigen. Bin ja jetzt auch schon seit ein paar Wochen jetzt, wo das Wetter wieder gut ist, richtig regelmäßig am Radfahren zur Arbeit, ja. So ist es gut, ne?
1: Ja, auf jeden Fall sehr gut. Auch wenn Sie sich jetzt nachher gleich aufs Fahrrad schwingen und zur Arbeit radeln. Einen schönen Weltfahrradtag.
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0: Guten Morgen mit Radio Seefunk am Mittwoch. Es ist 8.26 Uhr und gleich geht's hier ab halb weiter mit einer Rockballade von R.E.M. Night Swimming, außerdem 80er Pop von Tears for Fears. Und das ist einfach die beste Musik. Auf dem Weg Richtung Feiertag hier mit Radio Seefunk. Guten Morgen.
1: Morgen.
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15: Wunderschönen guten Morgen an diesem Mittwoch.
0: Ja, ist temperaturentechnisch ganz okay.
15: Ja, 13 stehen auf dem Thermometer an der Stadthalle in Waldshut-Tiengen. Am Camping Seewiese in Ilmensee sind es 12 und 15 Grad gemessen. Am Kindergarten Wiesenau in St. Margareten. Dazu heute Morgen ganz vereinzelt bisschen Sonne mit dabei. Ansonsten eher grau und örtlich ein paar Tropfen mit dabei. Es bleibt den ganzen Mittwoch über so wechselhaft. Wolken, bisschen Sonne, dazwischen immer wieder kurz Regen, aber insgesamt weniger Regen als gestern und das Ganze dann bei Höchstwerten nach Feierabend bei bis zu 21 Grad im Markgräfler Land und bis zu 19 werden es im Südschwarzwald. Der Radioseefunk-Wettertrend für die ganze Heimat. Das lange Wochenende bleibt dann auch ähnlich durchmischt.
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0: Folgenden Blitz habe ich für Sie. Auf der B518 in Schopfheim-Eichen wird geblitzt. Außerdem auf der Strecke zwischen Immenstadt und Kluftern, in Tiengen an der Gipsmühle, in Rien in der Inslinger Straße steht jetzt auch ein Blitzer. Dankeschön an Radio Seefunk-Hörerin Melanie. In Kressbronn in der Hauptstraße wird geblitzt, hier in beide Fahrtrichtungen. Dankeschön an Radio Seefunk-Hörer Hardy. Außerdem noch frisch dazugekommen der Blitzer in Konstanz in der Bügultenstraße auf Höhe vom Flugplatz. Dann geht es noch rüber in die Schweiz auf die A2. Da steht der Blitzer zwischen Liestal und Augst und in Münchwilen in der Hauptstraße. Und dann hat Radio Seefunkhörer Andi auch noch einen Blitzer entdeckt. Wo steht er denn?
1: Auf der B30 zwischen Ravensburg Nord und Abfahrt Weingarten unter der Brücke Fahrtrichtung Ulm.
0: Dankeschön.
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0: Staut sich immer noch auf der B34 zwischen Waldshut und Lauchringen auf 6 Kilometer, 10 Minuten mehr Zeit einplanen. In der Schweiz auf der A2 bei Basel, da ist ein Fahrstreifen gesperrt, hier kann es zu Behinderungen kommen. Dann haben wir die A1 in der Schweiz zwischen Dietikon und Zürich, 10 Kilometer stockend, hier eine Viertelstunde mehr Zeit einplanen. Wenn Sie auch noch was entdeckt haben, was wir jetzt nicht auf dem Schirm haben, dann melden Sie sich gerne über die 07531 28 65 33 anrufen oder per WhatsApp. Wir melden die Blitzer hier immer zuerst und wünschen allen unterwegs eine gute und vor allem eine sichere Fahrt. Kommen Sie gut an.
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0: Schönen guten Morgen am Mittwoch.
15: Guten Morgen.
0: Auch heute hast du wieder eines der 1000 Highlights unserer Heimat mitgebracht. Trixi, wo geht's denn heute hin?
15: Es geht nach Lörrach und zwar dort ins Dreiländermuseum. Da kann man richtig viel lernen über Geschichte und Kultur der gesamten Dreiländerregion und was wir da in den verschiedenen Bereichen alles so sehen, erleben und auch lernen können, hören wir dann gleich um 20 vor 9 in den 1000 Highlights unserer Heimat.
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0: 20 Minuten vor 9 haben wir es an diesem Mittwochmorgen.
1: Schönen guten Morgen.
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0: Trixi, was hast du uns denn heute Schönes mitgebracht?
1: Heute geht's ins Dreiländermuseum in Lörrach. Es zeigt mit der Dreiländerausstellung in deutscher und französischer Sprache die Geschichte und Kultur der gesamten Dreiländerregion in Südbaden, der Nordwestschweiz und dem Elsass. Waltraud Hupfer ist vom Dreiländermuseum. Waltraud, in welche Bereiche ist Ihr Museum denn aufgeteilt?
3: Wir haben die Ausstellung in 4 großen Räumen aufgeteilt. Also zuerst wird der gemeinsame Natur- und Kulturraum vorgestellt, der eigentlich von der Grundstruktur her grenzenlos ist. Dann haben wir einen Raum, wie die Nationen entstanden sind. Im dritten Raum, das Leben an der Grenze. Und dann haben wir einen 4. Bereich, die Zukunft. Wohin geht die Reise für die Dreiländerregion?
0: Das Dreiländermuseum in Lörrach ist auf alle Fälle ein Pflichttermin für alle, die mehr über unsere Heimat dazulernen
1: und
0: möchten.
1: Und neben der Dauerausstellung gibt es im Dreiländermuseum auch noch wechselnde Sonderausstellungen. Aktuell zum Beispiel Legal, Illegal, Graffiti, Street Art und Murals. Und mehr der 1000 Highlights unserer Heimat gibt es auch morgen wieder um 8.40 Uhr oder jederzeit zum Nachhören auf radioseefunk.de.
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0: Schönen guten Morgen am Mittwoch. Wir haben es 9:10. Hier sind Sven und Rixi am Morgen.
1: Wunderschönen guten Morgen mit Radio Seefunk. Ja, und unser Thema heute Morgen ja, wie viel haben Sie sich mal ein Konzertticket, ein Fußballspiel oder ähnliche Veranstaltungen kosten lassen?
0: Und
1: was
0: haben
1: war
0: dabei
1: das Teuerste?
0: Richtig tief in die Tasche gegriffen. Wir haben schon einige gehabt, zum Beispiel ja, Handballtickets bei der EM für 1800 und so weiter. Waren aber mehrere Spiele und so weiter. Mich wundert, dass sich noch keiner gemeldet hat, der gesagt hat, ich habe hier das Komplettpaket für ein oder zwei oder drei Vorrundenspiele in USA, Kanada oder Mexiko, von der Schweiz, von Deutschland, ja, und fliegt darüber. Vielleicht gibt es ja tatsächlich jemand, der dafür tatsächlich richtig was investiert hat und demnächst dann praktisch über den großen Teich zu der Fußball-Weltmeisterschaft fliegt. Bitte melden. Das interessiert uns natürlich. Es ist spannend, ja. Welche Spiele sind das? Was haben Sie bezahlt? Und vor allem, worauf freuen Sie sich am allermeisten? Gerne per WhatsApp an die 07531 28 65 33. Dann zu Anna Engel schicken, die übernimmt nämlich gleich ab 9:00, oder einfach anrufen, gleiche Nummer. Ja, das wird man natürlich gerne wissen. Ansonsten wünschen wir Ihnen einen tollen Mittwoch. Das war's von Sven und Trixi und sagen Bye-Bye hier bei Radio Seefunk.
1: Tschüss.

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6: Ich bin Dirk Justes. Guten Morgen. Künftig sollen in Deutschland mehr Rohstoffe aus Abfällen wiedergewonnen werden. Die Bundesregierung bringt heute ein entsprechendes Programm auf den Weg. Das Ziel, wertvolle Stoffe etwa aus alten Batterien und Akkus weiter nutzen. Damit sollen wir auch unabhängiger von Importen werden. Deutschland diskutiert weiter über die Rente. Jetzt zeigt eine neue Studie für die Bertelsmann Stiftung, wenn die Rente mit 63 abgeschafft wird, könnte der Staat pro Rentnerjahrgang rund 9,5 Milliarden Euro sparen. Außerdem würden rund 125.000 meist erfahrene Fachkräfte länger im Job bleiben, heißt es. Deutschland will heute bei der UN-Vollversammlung in den Weltsicherheitsrat gewählt werden. Allerdings gibt es starke Konkurrenz. Auch Portugal und Österreich haben sich auf die zwei freien Plätze für westliche Länder beworben. Deutschland macht sich für Reformen in dem mächtigen Gremium stark. Und jetzt mehr Nachrichten aus unserer Heimat. Von heute bis Freitag wird die Zugstrecke zwischen Friedrichshafen und Langenargen nachts gesperrt. Grund sind Bauarbeiten, die zwischen 21 Uhr und 5.45 Uhr an Eisenbahnbrücken stattfinden. Die Villinger Reinigungsfirma Günzel hat Insolvenz angemeldet. Warum die Firma zahlungsunfähig ist, soll heute ein Insolvenzverwalter klären. Betroffen sind 31 Mitarbeiter. In Ostrach und den Ortsteilen kam es am Abend und in der Nacht immer wieder zu Stromausfällen. Die Ursache ist noch unklar. Es wird heute versucht, das Ganze zu klären. Die meisten Nachrichten aus der Region hören Sie wieder in einer Stunde bei Radio Seefunk.
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7: In Rheinfelden am Freibad 14 Grad, in Heiligenberg am Rathaus messen wir 12 und in Rheinig am Häusler Schweiz 15 Grad. Und der viele Regen von gestern, der hat noch Auswirkungen auf heute. Der Vormittag ist größtenteils bedeckt, ab und zu spitzt die Sonne durch. Zwischen Aargau und Züricher Weinland bis hin in Alpstein ist aber nochmal ordentlicher Regen unterwegs. Ab Mittag dann freundlicher, bleibt aber unbeständig bei 17 bis 21 Grad die Maxiwerte. Auch morgen meist bedeckt. Immer wieder Regen und mit 14 bis 18 Grad ein bisschen frischer. Und der Radio Seefunk Wettertrend für die ganze Heimat. Der Freitag dann ein bisschen freundlicher und auch ein bisschen wärmer.
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7: Und da hat Radio Seefunkhörer Norbert einen entdeckt.
8: In Stockach in der Zotznäger Straße stadteinwärts steht der Blitzer Caddy. Schönen Tag. Ciao.
7: Dankeschön. Und wen habe ich jetzt noch in der Leitung? Hallo.
9: Ja, hallo. Hier ist Karin. Ich habe gerade zwei Blitzer entdeckt. Und zwar einer in Nussdorf auf der B31 am Parkplatz aus dem VW-Bus. Und der zweite nach der großen Brücke Richtung Sipplingen, auch in Überlingen, in der 70er-Zone. Der stand zwar gestern schon, aber steht immer noch.
7: Super, danke fürs Melden. Außerdem noch ein Blitzer an Schopfheim in der Wehrerstraße und in Kornstanz in der Big-Ulden-Straße.
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7: B33 in Konstanz zwischen Europastraße, Schänzlebrücke und Grenzübergang Kreuzlingen stockender Verkehr. Bisschen dauert es länger. B31 zwischen Friedrichshafen und Immenstadt staut es sich 5 Minuten plus. Die Schweiz auf der A2 zwischen Basel und

0: Bratteln-Stau, 28 Minuten on top. Und auf der A3 zwischen Urdorf und der Verzweigung Limmatschtal, auch hier staut es sich 12 Minuten Zeitverlust. Sie haben auch noch was? Dann melden Sie mir Staus und Blitzer gerne per Anruf oder WhatsApp ins Studio 0753 1 28 65 33, und aus der Schweiz natürlich mit +49 davor. Gute Fahrt!
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0: Einen schönen guten Morgen wünsche ich. Ja, das DFB-Team ist ja jetzt für die WM in Chicago angekommen. Und wahrscheinlich bleiben sie da auch recht alleine, denn die wenigsten deutschen Fans werden es sich leisten wollen und können, diese Ticketpreise zu zahlen. Und rüberkommen muss man ja auch erstmal in die USA. Und das hat hier zur Diskussion geführt, was denn so bisher das Teuerste war, was sie an Veranstaltungen, egal ob Fußball oder vielleicht auch ein Konzert, mal ausgegeben haben. Bei mir ging es eigentlich, ich glaube, mein teuerstes war 150 Euro für 2 Personen fürs Ding. Also da kann man nichts sagen, oder? Voll in Ordnung. Aber wenn Sie das definitiv vielleicht ja auch toppen können, dann gerne mal durchgeben an 0753 1 28 65 33.
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0: Schönen guten Morgen an diesem Mittwoch um 8:45 mit Radio Seefunk. Einfach die beste Musik. Apropos beste Musik, die kostet zum Teil ja auch ein bisschen was, wenn man auf Konzerte geht und vielleicht noch gerade so ein Ticket ergattert. Und wir haben von Ihnen mal wissen wollen, was war eigentlich so das Teuerste, was Sie mal für ein Konzert ausgegeben haben. Und Sie haben sich gemeldet über die 07531 28 65 33. Per WhatsApp hat Miri geschrieben, sie war mal bei den Rolling Stones in Frauenfeld und hat für VIP-Tickets 550 Franken gezahlt. Also 550 Franken, viel für die Rolling Stones. Ja, würde ich glaube ich so, ja, ich glaube, ich würde es auch hinlegen. Um die mal gesehen zu haben, definitiv. Und Philipp hat noch geschrieben aus Überlingen, auch per WhatsApp, dass er 2024 bei Adele war. 3 Adele-Konzerte in München, insgesamt stolzer Preis, 1.800 €. Aber er schreibt auch, er hat keine Sekunde bereut und für Adele würden sie das jederzeit wieder tun. Ja, ist natürlich auch eine Frage, ob es einem das wert ist. Was haben Sie mal ausgegeben? Gerne auch per WhatsApp direkt zu mir im Studio.
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0: Mit Radio Seefunk einfach der besten Musik in Richtung Feiertag. Das ist doch der ideale Tag für eine kleine Fahrradtour. Wetter ist auch einigermaßen beständig und auch nicht zu heiß. Und eine wunderschöne Strecke geht da durch die Ostschweiz, durch die Ostschweizer Weinroute. Und wie genau diese Strecke verläuft und unsere Tipps zu dieser Strecke gleich um 9:45.
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0: Sie werden geblitzt in Schopfheim in der Vera-Straße, in Tingen beim Friedhof und in Konstanz in der Big Gulden Straße. Und Radio Seefunkhörer Andi hat auch noch einen für uns.
14: Auf der B30 zwischen Ravensburg Nord und Abfahrt Weingarten unter der Brücke Fahrt Richtung Ulm.
0: Dankeschön.
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0: A98 Schaffhausen Richtung Stockach zwischen Kreuz-Hegau und Stockach-West ein defektes Fahrzeug. Die rechte Spur ist gesperrt. Und in der Schweiz auf der A1 zwischen Dietikon und Zürich hat es einen Unfall gegeben. Bitte vorsichtig dran vorbeifahren. Und melden auch Sie gerne Staus und Blitzer per Anruf oder WhatsApp in Studio. Gerne auch als Sprachnachricht 0753 1 28 65 33. Gute Fahrt.
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0: 45. Sie hören Radio Seefunk an diesem Mittwochmorgen. Schönen guten Morgen. Die Ostschweizer Weinroute ist insgesamt 90 Kilometer lang und erstreckt sich in zwei Etappen von Schaffhausen nach Weinfelden und dann weiter nach St. Gallen. Für flotte Radler sind es so etwa 6 Stunden Fahrzeit. Ideal also als Ausflug am Feiertagmorgen, oder? Mein Kollege Jan Grunewald hat sich das mal genauer angeschaut.
1: Da gibt's auch wirklich sehr viele schöne Stopps auf der Strecke. Zum Beispiel direkt in Schaffhausen der Rheinfall. Danach geht's durchs Zürcher Weinland, vorbei am Husemersee, sehr idyllisch, und weiter dann in den Thurgau an den Weinreben vorbei, bis wir dann 30 Kilometer später erstmal bei der Kartause Ittingen vorbeifahren und dann Weinfelden erreichen. Ab Weinfelden geht's dann weiter durch die grünen Thurauen nach Bischofszell, dann weiter nach Hauptwil über die Kantonsgrenze, bis wir dann schließlich in St. Gallen landen.
0: Hört sich echt fantastisch an, oder? Wer also morgen noch nichts vorhat und ein bisschen radeln möchte, auch wenn es ab und zu vielleicht mal regnen könnte, dann wäre die Ostschweizer Weinroute auf alle Fälle mal ein Ausflug wert.
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0: Mit guter Laune und viel Schalala durch diesen Mittwochmorgen um 9.57 Uhr hier mit Radio Seefunk, gleich mit 80er Rock von Bon Jovi. Und italienischer Pop von Neck. Mit Laura Nonché, auch in der nächsten Stunde hier bei Radio Seefunk. Einfach die beste Musik.
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0: Bänden. Für JetTag hat das DFB-Team keine Zeit. Nach ihrer Ankunft in Chicago gibt's für die deutsche Fußballnationalmannschaft heute das erste Training. Auf dem Gelände von Chicago Fire bereitet sich das Team auf Samstag vor. Dann gibt's den letzten Test vorm Start der Fußball-WM-Gegner ist Co-Gastgeber USA. Und jetzt mehr Nachrichten aus unserer Heimat. Von heute bis Freitag wird die Zugstrecke zwischen Friedrichshafen und Langenargen nachts gesperrt. Grund sind Bauarbeiten, die zwischen 21 Uhr und 5.45 Uhr an Eisenbahnbrücken stattfinden. Die Villinger Reinigungsfirma Günzel hat Insolvenz angemeldet. Warum die Firma zahlungsunfähig ist, soll heute ein Insolvenzverwalter klären. Betroffen sind 31 Mitarbeiter. Benjamin Strasser aus Oberschwaben rückt in die engste Führung der FDP auf. Der frühere Bundestagsabgeordnete aus Ravensburg ist beim Bundesparteitag ins Präsidium gewählt worden und will dort die Erneuerung der Partei mit voranbringen. Die meisten Nachrichten aus der Region hören Sie wieder in einer Stunde bei Radio Seefunk.
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2: Mit aktuellen Temperaturen gemessen in Ravensburg am Katzen-Lieseles-Turm 15 Grad, in Tettnang am Neuen Schloss 14 und in Ramsen hier beim Lastengasthaus zum Hirsch 15 Grad. Ja, wir merken einfach noch, dass gestern doch einiges runterkam. Entsprechend ist es heute noch ganz schön durchwachsen. Der Vormittag auch meist bedeckt und zwischen Aargau und Zürcher Weinland auch immer wieder Regen. Ab Mittag lockert es dann ein bisschen auf, auch wenn es unbeständig bleibt und das bei 17 bis 21 Grad. Morgen dann auch bedeckt und immer wieder Regen, ist auch ein bisschen frischer mit 14 bis 18 Grad in der Spitze und der Radio-Seefunk-Wettertrend für die ganze Heimat. Am Freitag etwas freundlicher und wieder etwas wärmer.
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2: Auf der B30 bei Weingarten wird geblitzt, in Stockach in der Zotzenecker Straße und in Friedrichshafen hier in Fallenbrunnen. Danke an Radio Seefunk-Hörerin Nicole fürs Durchgeben.
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2: Mit einer Meldung von der Schweiz, und zwar die A3 zwischen Urdorf und der Verzweigung Limmatstal staute sich. Hier sind es 11 Minuten plus. Und A2, A3 nochmal Richtung Luzern zwischen Basel-Kleinhüningen und dem Schweizer Handeltunnel staute sich. Und auf der A1 zwischen Dietikon und Zürich hier hat es einen Unfall gegeben. Bitte vorsichtig dran vorbeifahren. Wenn Sie auch noch was haben, Staus und Blitzer, gerne melden per Anruf, WhatsApp oder Sprachnachricht in Studio 07531 28 65 33 und aus der Schweiz natürlich mit +49 davor. Gute Fahrt!
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2: Noch heute durch den Arbeitstag durch und dann wartet eine kleine Auszeit auf uns mit diesem Feiertag. Und wir haben direkt mal geguckt, was Sie da so alles unternehmen könnten. Unsere Veranstaltungstipps gleich in wenigen Minuten um 7:45.

0: heute nochmal die Arbeit hinter sich bringen. An diesem Mittwoch um 21:45 hier bei Radio Seefunk und morgen dann Feiertag. Und deswegen Zeit für ein paar schöne Ideen aus der Region. Trixi, was hast du denn für uns so entdeckt? Was können wir am Feiertag machen?
1: Jede Menge Live-Musik, hoffentlich gute Sommerstimmung und auch einen geselligen Abend. Den gibt's heute in Dezenweiler. Da geht das Most-Spot-Festival bei der Mosterei Kessler los. Läuft dann insgesamt bis Freitag eben immer mit Live-Musik. Zum Trinken gibt's da dann natürlich die hausgemachten Getränke der Mosterei.
0: Oh, und damit lässt sich eigentlich ganz gut ein langes Wochenende einläuten, oder? Und was hast du sonst noch für uns? Was ist noch geboten?
1: Morgen geht's dann in Schwäblishausen bei Pfullendorf weiter. Die Feuerwehr lädt da nämlich ab 10:30 zum traditionellen Feuerwehrfest an der Feuerwache Nord ein. Los geht's mit einem gemütlichen Frühschoppen, danach gibt's dann einen Mittagstisch und Kaffeekuchen. Und natürlich kann da die ganze Familie hin. Es gibt nämlich eine Kids-Area und da gibt's für die Kleinsten jede Menge Action.
0: Und wenn Sie noch weitere Ideen fürs lange Fronleichnamswochenende suchen, alle Infos auch nochmal zum Nachlesen für alle Veranstaltungen auf radioseefunk.de.
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6: Stehen in Konstanz in der Big-Gulden-Straße in Tingen beim Friedhof. Danke an Radio Seefunk-Hörerin Anita fürs Melden und auf der B31 per Nussdorf. Und Radio Seefunk-Hörer Schlade hat auch noch eingemeldet.
8: Auf der B31 Richtung Lindau, Leinach, Ereskirchmeier und an der Kieskreuzung Stadt Blitzkiste hinter der Leitplanke.
6: Merci.
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6: B31 bei Friedrichshafen staute sich, sind 13 Minuten Zeitverlust und in der Schweiz auf der A1 zwischen Dietikon und Zürich ebenfalls Stau 5 Minuten plus. Staus und Blitzer, wenn Sie da was sehen, gerne melden per Anruf, WhatsApp oder bequem als Sprachnachricht an 07531 28 65 33. Gute Fahrt.
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0: Radiosiefunk am Mittwochvormittag um 10:45. Und falls Ihr innerer Schweinehund noch Gründe braucht, warum Sie morgen am Feiertag zum Beispiel eine schöne Fahrradtour machen könnten, hier kommen Sie. Joachim Auer ist Diplom-Sportwissenschaftler. Joachim, welche positiven Auswirkungen hat Fahrradfahren denn auf unseren Körper?
1: Schön ist es, dass man draußen ist, frische Luft, sehr viel Licht auch tanken kann, was uns im Alltag fehlt, um Vitamin-D-Förderung zum Beispiel anzukurbeln. Aber auch natürlich sein Herz-Kreislauf-System trainiert, den Stoffwechsel trainiert, zumindest wenn man sich dort auch ab und zu mal ein bisschen anstrengt, wenn es den Berg hochgeht. Die Beinmuskulatur wird auf jeden Fall natürlich stabiler.
0: Und durch die gleichmäßige Bewegung wird das Glückshormon Serotonin ausgestattet. Also Radfahren ist nicht nur richtig gut für die Gesundheit, sondern macht uns auch glücklich. In diesem Sinne wünschen wir morgen allen, die eine Fahrradtour geplant haben, viel Spaß.
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0: Mit Schwung in Richtung Feiertag, mit einfach der besten Musik hier bei Radio Seefunk. Gleich mit Rock von den Rolling Stones. Und 80er Pop von Chris de Burgh. This Waiting Heart hören wir dann auch in der nächsten Stunde hier bei Radio Seefunk.
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6: Ich bin Dirk Jostes. Guten Tag. Mehr recyceln und reparieren statt einfach wegwerfen, das soll in Deutschland noch stärker gemacht werden. Die Bundesregierung bringt heute ein Programm dafür auf den Weg. Vor allem bei wichtigen Rohstoffen, die wir aktuell meist importieren, soll die Recyclingquote erhöht werden. Ohne die Rente mit 63 könnte der Staat

0: Von heute bis Freitag wird die Zugstrecke zwischen Friedrichshafen und Langenargen nachts gesperrt. Grund sind Bauarbeiten, die zwischen 21 Uhr und 5.45 Uhr an Eisenbahnbrücken stattfinden. Benjamin Strasser aus Oberschwaben rückt in die engste Führung der FDP auf. Der frühere Bundestagsabgeordnete aus Ravensburg ist beim Bundesparteitag ins Präsidium gewählt worden und will dort die Erneuerung der Partei mit voranbringen. Die meisten Nachrichten aus der Region hören Sie wieder in einer Stunde bei Radio Seefunk.
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2: Aktuell in Bad Saulgau an der Stadthalle 14 Grad, in Tengen am Stadttor 13 und in Rorschach beim Seepark 16 Grad. Der viele Regen von gestern ist zum Teil schon noch da. Derzeit im Alpstein und auch in Oberschwaben rund um Biberach, da regnet es. Ab Mittag wird es jetzt aber freundlicher, bisschen trockener, bleibt aber unbeständig bei 17 bis 21 Grad die Maxi-Werte. Morgen dann auch bedeckt und immer mal wieder Regen, mit 14 bis 18 Grad sogar etwas frischer. Und der Radioseefunk Wettertrend für die ganze Heimat. Der Brückentag am Freitag dann etwas freundlicher und wieder wärmer.
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2: Radio Seefunk-Hörer Schlade hat einen durchgegeben.
3: Auf der B31 Richtung Lindau, Leinach, Ehreskirchmeier-Brunnen an der Kieskreuzung, Start Blitzkiste hinter der Leitplanke.
2: Danke dafür. Blitzer auch in Konstanz in der Biguldenstraße, in Schopfheim in der Wehrerstraße und in Tingen beim Friedhof.
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2: B31 zwischen Meersburg und Hagnau, stockender Verkehr, Viertelstunde plus. Und in der Schweiz auf der A3 zwischen Urdorf und der Verzweigung Limmerttal, auch hier stockender Verkehr, 5 Minuten Zeitverlust. Sie haben auch noch was? Dann melden Sie mir Staus und Blitzer gerne direkt ins Studio an 0753 1 28 65 33 und aus der Schweiz mit +49 davor. Gute Fahrt!
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2: Schönen Mittwochvormittag wünsche ich. Es gibt ein neues Sondervermögen und das betrifft auch hier die Städte bei uns in der Heimat. Ein paar davon. Für was dieses Sondervermögen eingesetzt wird und welche Städte es betrifft, darüber sprechen wir gleich. Um 15:45.
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0: Der Bund stellt ein Sondervermögen für Infrastruktur und Klimaneutralität im Milliardenbereich bereit. Und damit hallo hier bei Radio Seefunk um 11:15 an diesem Mittwoch. Baden-Württemberg bekommt rund 13 Millionen Euro. Davon fließen dann auch mehr als 13 Milliarden und davon fließen dann 230 Millionen in den Landkreis Konstanz. Ich bin schon ganz durcheinander, aber Laura Wink ist bei mir und hat sich das mal genauer angeschaut. Laura, welche Städte und Gemeinden profitieren davon und wofür möchte das Geld dann eingesetzt werden?
1: In Singen steht zum Beispiel eine neue dreiteilige Sporthalle auf der Wunschliste. Außerdem wird darüber diskutiert, ob Geld in den Neubau des Klinikums fließen könnte. In Rielasingen, Worblingen denkt man über ein neues Feuerwehrhaus nach. In Engen können Straßen, Schulen und der Hochwasserschutz profitieren. Und in Gottmadingen und Hilzing stehen zahlreiche Sanierungen von Schulen, Hallen, Straßen und Straßenbeleuchtungen an.
0: Vielen Dank, Laura. Und welche Projekte am Ende dann tatsächlich umgesetzt werden und wann das Geld fließt, das wird sich dann in den kommenden Monaten zeigen. Und dann erfahren Sie es natürlich hier bei uns.
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0: Und noch keine Gedanken gemacht, was Sie morgen am Feiertag so unternehmen könnten? Kein Problem, wir haben das mal übernommen mit den Gedanken machen und unsere Tipps gleich um 11:45 hier bei Radio Seefunk.
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0: Und da werden Sie geblitzt in Tiengen beim Friedhof, in Konstanz in der Biguldenstraße und in Stockach in der Zotzenegger Straße. Und Radio Seefunk-Hörer Andi hat auch noch einen durchgeschickt per WhatsApp-Sprachnachricht.
16: Und zwar ist der in Immenstadt Siedlung
14: Wenn man von der B31 Richtung Kluftern fährt, da ist 70.
0: Danke.
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0: B31 zwischen Immenstadt und Hagnau. Hier staut es sich. 16 Minuten Zeitverlust. Melden auch Sie gerne Staus und Blitzer per Anruf, WhatsApp oder bequem als WhatsApp-Sprachnachricht an 07531 28 65 33. Gute Fahrt.
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0: So langsam kommt das lange Fronleichnamswochenende in Sicht, am Mittwoch um 11:45. Und damit Sie die freien Tage bestens nutzen können, hat unsere Radio-Seefunk-Veranstaltungsexpertin Trixi wieder ein paar schöne Tipps aus unserer Heimat mit dabei.
1: Heute startet in Ravensburg das Weinfest Brot und Wein, kann aber wegen des angekündigten Regenwetters heute Nachmittag nicht wie geplant stattfinden. Aber es gibt natürlich Ersatz. Stattdessen heißt es jetzt, Brot und Wein geht rein. Die Aktion zieht jetzt nämlich in verschiedene Gastronomiebetriebe um. Zum Beispiel im Berngarten ist was los, im Charlies und auch in der Räuberhöhle.
0: Clever gelöst und wir bleiben auf alle Fälle trocken. Wo können wir denn sonst noch so hin?
1: Nach Neukirch. Da ist das Sportfest der Sportfreunde Neukirch. Und wir können da zum Beispiel bei einem Grümpelturnier mitmachen oder einer kleinen Mini-WM. Natürlich kann aber auch ordentlich Party gemacht werden. Und wer lieber ein bisschen Boxauto fährt oder sich im Haus der Geister gruseln will, heute ist Kindertag beim Volksfest Tuttlingen. Heißt, es gibt ermäßigte Fahrpreise.
0: Also beste Aussichten für die freien Tage und auf radioseefunk.de gibt es nochmal alle Tipps zum Nachlesen und noch weitere Tipps für das Feiertagswochenende.
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0: Mehr Musik mit der Zeit hier bei Radio Seefunk. Deswegen gibt's gleich einen Rockklassiker von CCR mit Proud Mary. Die 80er mit Belinda Carlisle. Und Pop ist auch mit dabei. Mal so ein ganz anderer Sound mit Adiemus und Adiemus. Den Song hören wir dann in voller Länge um 11:55 hier bei Radio Seefunk. 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
22: Ich bin Dirk Jostes, guten Tag. Künftig sollen in Deutschland mehr Rohstoffe aus Abfällen wiedergewonnen werden. Die Bundesregierung bringt heute ein entsprechendes Programm auf den Weg. Das Ziel, wertvolle Stoffe etwa aus alten Batterien und Akkus weiter nutzen. Damit sollen wir auch unabhängiger von Importen werden. Die Menschen in Deutschland nutzen auch bei Gesundheitsfragen immer häufiger KI. Knapp ein Viertel hat zuletzt Chatbots befragt, anstatt zum Arzt zu gehen, zeigt eine Umfrage, über die die Funke-Zeitungen berichten. Experten aber warnen, KIs können ungenau sein oder veraltete Daten verwenden. Vor der Fußball-WM in Nordamerika hält sich die Euphorie noch in Grenzen. Das geht aus einer Umfrage der Uni Hohenheim hervor. Die zeigt aber auch, die Stimmung ist etwas besser als vor der WM in Katar. Nur 16% wollen gar kein Spiel sehen, deutlich weniger als vor 4 Jahren. Und jetzt mehr Nachrichten aus unserer Heimat. Forschende der ETH und der Uni Zürich haben querschnittsgelähmte Mäuse mit Hilfe von Nanobots geheilt, indem sie Nervenzellen im Rückenmark erfolgreich repariert haben. Die neue Methode kommt ohne

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1: In Sigmaringen am Marktbrunnen 15 Grad, in Eimeldingen beim Gasthaus zum Löwen haben wir 16 gemessen und 14 aktuell in Diesenhofen bei der Gemeindeverwaltung. Ja, der Regen von gestern ist jetzt größtenteils durch, ganz vereinzelt noch ein paar Regentropfen so in Oberschwaben, dann auch Richtung Allgäu und Grad im Klettgau. Das wird jetzt aber erst noch ein bisschen unbeständig sein, aber am Nachmittag dann langsam trockener und auch ein bisschen freundlicher werden. Das Ganze heute bei 17 bis 21 Grad, die Maxi-Werte. Morgen dann meist bedeckt und immer mal wieder Regen mit 14 bis 18 Grad, auch frischer. Und der Radio-Seefunk-Wettertrend für die ganze Heimat. Am Brückentag dann freundlicher und auch wärmer.
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1: Stehen in Radolfzell in der Friedrich-Werber-Straße. Außerdem Bermertingen, Ortsausgang Richtung Neufrach vor dem Autohaus. Danke fürs Melden an Radio Seefunk-Hörer Guido. In Tecknang wird in der Wangener Straße geblitzt. Und Radio Seefunk-Hörerin Karin hat auch noch einen.
2: Nach der großen Brücke Richtung Sipplingen, auch in Überlingen, in der 70er-Zone. Der stand zwar gestern schon, aber steht immer noch.
1: Dankeschön.
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1: Das sieht gut soweit aus auf den Straßen in der Heimat. Weiterhin allerdings die B31 jetzt zwischen Stettner und Hagnau. Hier staut es sich, sind ungefähr 20 Minuten länger. Und wenn Sie auch noch was haben, dann melden Sie uns Staus und Blitzer gerne direkt ins Studio. Die Nummer ist 07531 28 65 33. Gerne auch bequem als WhatsApp-Sprachnachricht. Gute Fahrt wünsche ich.
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1: Ach, da kommt doch gerade sogar ein bisschen die Sonne raus hier vorm Funkhaus am See rein. Ideal, um vielleicht auch schnell mal die Mittagszeit draußen zu genießen, bevor dann doch mal wieder der ein oder andere Regentropfen runterkommt. Dann nehmen Sie uns gerne mit, bequem über die App. Und dann sind wir mit dabei mit Tina Turner, Belinda Carlisle, Billy Joel jetzt mit Uptown Girl und danach noch Adiemus mit Adiemus. Gibt aber noch viel, viel mehr, denn wir starten jetzt rein in eine Stunde Musik nonstop. Viel Spaß.
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0: Viertel nach zwölf.
1: Bis Mittwoch.
0: Radio Seefunk hier, einfach die beste Musik für Ihre kleine Auszeit in der Mittagspause. Unser Mehr Musik Mittag gleich mit Tina Turner und Talking Heads und hier jetzt aus den 80ern David Bowie mit Let's Dance.

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13: Und da hat uns Radio Seefunk-Hörer Andi einen durchgegeben.
15: Und zwar ist der in Immenstadt-Siedlung, wenn man von der B31 Richtung Kluftern fährt, und da ist 70.
13: Dankeschön. Außerdem werden Sie geblitzt in Radolfzell in der Friedrich-Werber-Straße, in Tettnang in der Wangener Straße, in Bermatingen, Ortsausgang Richtung Neufrach vor dem Autohaus. Danke fürs Melden an Radio Seefunk-Hörer Guido.
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13: Bitte Vorsicht auf der B31 Donau-Eschingen Richtung Geisingen zwischen Hüfingen und Schloss Buck, hier eine ungesicherte Unfallstelle. Meld noch sehr gerne Staus und Blitzer per Anruf, WhatsApp oder Sprachnachricht in Studio an 07531 28 65 33. Gute Fahrt.
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Es ist erst 1:15. Deswegen haben wir hier bei Radio Seefunk noch ganz viel Zeit, um unseren Mehrmusikmittag noch ein bisschen auszufüllen. Einfach die beste Musik gleich mit den Scorpions, den Dire Straits und hier jetzt Rock von Sweet mit The Sixteens. Schönen Mittwoch wünsche ich. Viel Spaß.

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8: Ich bin Dirk Justes. Guten Tag. Mehr recyceln und reparieren statt einfach wegwerfen. Das soll in Deutschland noch stärker gemacht werden. Die Bundesregierung hat heute ein Programm dafür auf den Weg gebracht, vor allem bei wichtigen Rohstoffen, die wir aktuell meist importieren, soll die Recyclingquote erhöht werden. Zitterpartie heute bei den Vereinten Nationen. Deutschland geht in die Kampfabstimmung um einen Platz im mächtigen UN-Sicherheitsrat. Und die dürfte auch zeigen, wie es ums deutsche Ansehen in der Welt bestellt ist. Dass Deutschland etwa Palästina nicht als Staat anerkennt, gefällt nicht jedem. Endspurt bei der Sanierung der Bahnstrecke Hamburg-Berlin. Ab dem 14. Juni fahren die Züge zwischen den beiden größten deutschen Städten wieder nach Plan. So die Bahn. Zumindest fast. Bis Ende des Monats müssen die Fernzüge noch etwas langsamer fahren. Deshalb dauert es ein paar Minuten länger. Und jetzt mehr Nachrichten aus unserer Heimat. Forschende der ETH und der Uni Zürich haben querschnittsgelähmte Mäuse mit Hilfe von Nanobots geheilt, indem sie Nervenzellen im Rückenmark erfolgreich repariert haben. Die neue Methode kommt ohne implantierte Elektroden aus und könnte langfristig auch Menschen mit Querschnittslähmung helfen. Von heute bis Freitag wird die Zugstrecke zwischen Friedrichshafen und Langenargen nachts gesperrt. Grund sind Bauarbeiten, die zwischen 21 Uhr und 5.45 Uhr an Eisenbahnbrücken stattfinden. Mit falschen Papieren wollte ein Mann über Basel nach Deutschland einreisen. Die Bundespolizei entdeckte bei einer Kontrolle im Fernzug eine gefälschte belgische Identitätskarte auf dem Smartphone des 31-jährigen Afghanen. Er bekam ein mehrjähriges Einreiseverbot und wurde in die Schweiz zurückgeschickt. Die meisten Nachrichten aus der Region hören Sie wieder in einer Stunde bei Radio Seefunk.
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9: Wir messen im Augenblick 18 Grad in Markdorf am Hexenturm und auch

0: Berberstraße. Und Radio-Seefunk-Hörerin Anke hat noch einen Blitzer in Maulburg in der Teichmatt entdeckt und gemeldet. Dankeschön fürs Bescheidgeben.
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0: Es ist zurzeit alles soweit gut auf den Straßen in der Heimat. Keine größeren Behinderungen, die da im Moment angesagt sind, kommen Sie sicher an. Und geben Sie doch bei Staus oder bei Blitzern gerne Bescheid. Das ist die 07531 28 65 33.
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0: Wunderschöne Mittagszeit wünsche ich Ihnen. Das Essen hat hoffentlich geschmeckt. Ist ja vielleicht schon das letzte Mittagessen dieser Woche für Sie gewesen, also bei der Arbeit. Morgen dann gemütlich zu Hause oder im Restaurant. Denn das lange Wochenende könnte bei Ihnen ja anstehen. Ich wünsche es Ihnen sehr. Wir starten jetzt in die Mittagszeit mit diesem King of Pop Song von Michael Jackson. Wanna be starting something.
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0: Eine wunderschöne Mittagszeit. Radio Seefunk hier, Viertel zwei haben wir's. Manche Tickets, Konzerttickets, die tun schon beim Bezahlen weh. Also 80 Euro für ein Konzert, naja, das geht vielleicht noch. 150 für ein Musical. Das ist schon sportlich, aber dann gibt es ja Veranstaltungen, bei denen man sich hinterher denkt, das war zwar toll, aber naja, jetzt braucht erstmal mein Konto ein bisschen Urlaub. Und das wollten wir von Ihnen mal wissen. Was war denn so die teuerste Veranstaltung, bei der Sie jemals gewesen sind und wie viel haben Sie dafür bezahlt? Radio Seefunkhörer Christian aus Stühlingen.
1: Boah, ich war so viele Veranstaltungen. Ich glaube, mit das teuerste war irgendwann mal so 2010 oder sowas, Rock am Ring. Ja, das war ja mal um die 180 Euro.
0: Ui, das ist schon sportlich, 180 Euro. Ich habe erst gedacht 2010, aber das war ja das Jahr, in dem Sie da waren. 2010 Euro, das wäre sehr sportlich. Vielleicht können Sie es aber trotzdem toppen, diese 180 Euro. Gerne eine WhatsApp-Sprachnachricht herschicken. 07531 28 65 33. Ihr teuerstes Konzert ever.
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0: Radio Seefunk hier um kurz vor 13:30. Schönen Mittwochmittag, vielleicht ja vor Ihrem langen Wochenende. Wir nehmen Sie gleich mit ins Dreiländermuseum in Lörrach. Da können Sie einiges erleben. Eine Dreiländerausstellung in deutscher und französischer Sprache. Da können Sie die Geschichte und Kultur der gesamten Dreiländerregion kennenlernen. In Südbaden, der Nordwestschweiz und dem Elsass. Eben unsere Heimat erleben. Wir gucken gleich rein um 13:45 in den 1000 Highlights unserer Heimat.
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0: Im Moment gibt es einen bei Ihnen in Maulburg in der Teichmatt. Vielen Dank, Radio Seefunk-Hörer Matthias. Es blitzt in Konstanz in der Beguldenstraße und auch in Schmaleck zurzeit.
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0: Alles prima auf den Straßen in der Heimat. Gute Fahrt, kommen Sie sicher an und melden Sie mir Staus oder Blitzer jederzeit im Studio. 075 31 28 65 33.
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1: Jetzt um 2:45. Schönen Mittwochmittag wünsche ich. Und bei Sven und Trixi, da ist es heute Morgen um 20:09 ins Dreiländermuseum nach Lörrach gegangen.
2: Es zeigt mit der Dreiländerausstellung in deutscher und französischer Sprache die Geschichte und Kultur der gesamten Dreiländerregion in Südbaden, der Nordwestschweiz und dem Elsass. Waltraud Hupfer ist vom Dreiländermuseum. Waltraud, in welche Bereiche ist Ihr Museum denn aufgeteilt?
3: Wir haben die Ausstellung in 4 großen Räumen aufgeteilt. Also zuerst wird der gemeinsame Natur- und Kulturraum vorgestellt, der eigentlich von der Grundstruktur her grenzenlos ist. Dann haben wir einen Raum, wie die Nationen entstanden sind. Im dritten Raum das Leben an der Grenze. Und dann haben wir einen 4. Bereich, die Zukunft. Wohin geht die Reise für die Dreiländerregion?
4: Das Dreiländermuseum in Lörrach ist auf alle Fälle ein Pflichttermin für alle, die mehr über unsere Heimat dazulernen
2: möchten.
4: Und
2: neben der Dauerausstellung gibt es im Dreiländermuseum auch noch wechselnde Sonderausstellungen. Aktuell zum Beispiel Legal, Illegal, Graffiti, Street Art und Murals.
1: Ja, mehr der 1000 Highlights unserer Heimat, die gibt es dann morgen wieder um 8.40 Uhr bei Sven und Trixi am Morgen. Jederzeit nachhören können Sie das Ganze auch auf radioseefunk.de.
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Radio Seefunk zur Mittagszeit an diesem Mittwoch, kurz vor zwei. Lassen Sie es nochmal krachen bei der Arbeit heute Nachmittag, dass Sie ins wohlverdiente lange Wochenende gehen können. Mit ABC und Pop aus den 80ern gleich nach zwei. Oder auch Rock von der Glitterband. Das hier bei Radio Seefunk, einfach die beste Musik.

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17: Ich bin Gisa Weber. Guten Tag. Mehr recyceln und reparieren statt einfach wegwerfen. Das soll in Deutschland noch stärker gemacht werden. Die Bundesregierung hat heute ein Programm dafür auf den Weg gebracht. Vor allem bei wichtigen Rohstoffen, die wir aktuell meist importieren, soll die Recyclingquote erhöht werden. Zitterparty heute bei den Vereinten Nationen. Deutschland geht in die Kampfabstimmung um einen Platz im mächtigen UN-Sicherheitsrat. Und die dürfte auch zeigen, wie es ums deutsche Ansehen in der Welt bestellt ist. Dass Deutschland etwa Palästina nicht als Staat anerkennt, gefällt nicht jedem. Deutschland diskutiert weiter über die Rente. Jetzt zeigt eine neue Studie für die Bertelsmann Stiftung, wenn die Rente mit 63 abgeschafft wird, könnte der Staat pro Rentenjahrgang rund 9,5 Milliarden Euro sparen. Außerdem würden rund 125.000 meisterfahrene Fachkräfte länger im Job bleiben, heißt es. Und jetzt mehr Nachrichten aus unserer Heimat. Forschende der ETH und der Uni Zürich haben querschnittsgelähmte Mäuse mithilfe von Nanobots geheilt, indem sie Nervenzellen im Rückenmark erfolgreich repariert haben. Die neue Methode kommt ohne implantierte Elektroden aus und könnte langfristig auch Menschen mit Querschnittslähmung helfen. Mit falschen Papieren wollte ein Mann über Basel nach Deutschland einreisen. Die Bundespolizei entdeckte bei einer Kontrolle im Fernzug eine gefälschte belgische Identitätskarte auf dem Smartphone des 31-jährigen Afghanen. Er bekam ein mehrjähriges Einreiseverbot und wurde in die Schweiz zurückgeschickt. Verdorbenes Fleisch und erhebliche Hygienemängel haben Kontrolleure im Wielner Kickerstüble in Grenzach-Wielen festgestellt. Der Betreiber weist die Vorwürfe zurück und kritisiert das Vorgehen der Kontrolleure. Die meisten Nachrichten aus der Region hören Sie wieder in einer Stunde bei Radio Seefunk.
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18: Schauen wir uns doch direkt mal die Temperaturen an. Zum Beispiel aus Konstanz vom Schnetztor 20 Grad, Bingen an der Ruine Hornstein ebenfalls 20 und Rheinach im Kanton Basel-Land am Milchhüsli 20 Grad. Wenn die Sonne rauskommt, wird es auch recht schnell recht angenehm. Allerdings sind einzelne Schauer jetzt auch gerade unterwegs, die so vereinzelt zwischen Südschwarzwald und Linzgau runterkommen oder auch zwischen Aargau und dem Alpstein. Der Radio-Seefunk-Wettertrend für die ganze Heimat. Morgen nochmal wechselhaft. Ab Freitag wird es stabiler, freundlicher und dann auch wieder sommerlich warm.
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18: Mit einem Blitzer bei Ihnen im Weingarten und zwar im unteren Gerbersteig. Dann hat Radio Seefunk-Hörer Achim einen Blitzer in Grenzach-Wielen entdeckt, in der Basler Straße. Danke fürs Melden. Und in Konstanz in der Bückuldenstraße blitzt es auch.
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0: Radio Seefunk hier vor dem langen Fronleichnamswochenende. Und damit Sie die freien Tage bestens nutzen können, hat unsere Veranstaltungsexpertin Trixi vom Radio Seefunk am Morgen wieder ein paar Tipps aus unserer Heimat mit dabei.
1: Heute startet in Ravensburg das Weinfest Brot und Wein, kann aber wegen des angekündigten Regenwetters heute Nachmittag nicht wie geplant stattfinden. Aber es gibt natürlich Ersatz. Stattdessen heißt es jetzt Brot und Wein geht rein. Die Aktion zieht jetzt nämlich in verschiedene Gastronomiebetriebe um, zum Beispiel im Berg. Im Garten ist was los, im Charlies und auch in der Räuberhöhle.
0: Ja, da bleiben wir auf alle Fälle trocken. Und wo können wir sonst noch so hin?
1: Nach Neukirch. Da ist das Sportfest der Sportfreunde Neukirch. Und wir können da zum Beispiel bei einem Grümpelturnier mitmachen oder einer kleinen Mini-WM. Natürlich kann aber auch ordentlich Party gemacht werden. Und wer lieber ein bisschen Boxauto fährt oder sich im Haus der Geister gruseln will, heute ist Kindertag beim Volksfest Tuttlingen. Heißt, es gibt ermäßigte Fahrpreise.
0: Also beste Aussichten für die freien Tage. Und auf radiosee.de. Da gibt es nochmal alle Infos zum Nachlesen und noch mehr Tipps für den Feiertag und das Wochenende.
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8: Aktuell gibt es einen in Grenzach-Wielen in der Basler Straße. Dankeschön, Radio Seefunk-Hörer Rodolfo. Nochmal ein Blitzer bei Ihnen in Immenstadt zurzeit auf der B31, wenn Sie daran vorbeifahren. Und es blitzt außerdem in Weingarten am unteren Gerbersteig.
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8: Jeweils 10 Minuten länger dauert's. Auf der B34 zwischen Waldshut und Tiengen und auch auf der B31 zwischen Meersburg und Hagnau im Moment. Haben Sie noch Staus oder Blitzer entdeckt, dann geben Sie Bescheid über die 07531 28 65 33 per Anruf oder gerne auch per WhatsApp als Sprachnachricht.
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0: Mittwochnachmittag. 3:45 haben wir es jetzt. Klasse, dass Sie mit dabei sind.
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0: Mit Professor Christoph Bielitz. Heute geht es um das Thema Anorexie. Hört man ja auch immer wieder. Was läuft denn da bei mir ab, wenn ich unter Anorexie leide?
2: Ja, also vom Wort her ist das ganz interessant. Anorexie heißt fehlende Begierde, nämlich fehlende Begierde, etwas zu essen. Sie stellen einfach das Essen ein oder zählen eben zwanghaft jegliche Kalorienzufuhr, um sich selbst zu optimieren, was internistisch schwerst gefährlich werden kann, bis hin zum Tod.
0: Stelle ich mir eigentlich ziemlich schwer vor, einfach so mit dem Essen aufzuhören.
2: Weil sie gesund sind. Aber ja. Das Wesen des Anorexiekranken ist eben, dass er in dem Zwang, möglichst wenig zu essen, verhaftet ist und ohne Therapie nicht herauskommt.
0: Aha.
2: Die Betroffenen haben eine sogenannte Körperschema-Störung. Sie fühlen sich nämlich kontinuierlich zu füllig und können diese Korrektur des Körperschemas niemals alleine leisten. Dafür braucht es Therapie.
0: Und wie sieht diese Therapie bei einer Anorexie dann aus?
2: In der ersten Therapiehälfte wird man nichts anderes zu tun haben, als mit dem Patienten zu essen. Ja, also man muss sich dann daneben setzen, muss dem Patienten sehr nachhaltig abtrotzen, allmählich wieder mehr Kalorien zuzuführen. Das kann über Wochen und Monate gehen. Und natürlich müssen die Patienten vor allem in der Anfangsphase auch daran gehindert werden, ihre Energie wieder zu verbrauchen. Sie müssen also an exzessiver Bewegung gehindert werden durch spezifisch geschultes Personal, was dann auch verhindern muss, dass diese Betroffenen das Essen wieder abbrechen.
0: Sagt Professor Christoph Bielitz. Dankeschön. Und alle Folgen von Zeit für die Seele, die finden Sie auf radioseefunk.de.
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0: Das ist Radio Sefunk und das ist Ihr Mittwochnachmittag um kurz vor drei mit 80er Rock dann gleich von den Scorpions. Oder auch 80er Pop von Desiree Less. Gibt's alles gleich nach drei, also die meisten 80er hier bei uns für Ihren Mittwochnachmittag bei Radio Sefunk. Einfach die beste Musik, da macht das Arbeiten auf jeden Fall noch Freude.
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13: Ich bin Gisa Weber, guten Tag. Weniger wegwerfen und mehr recyceln. Das hat sich die Bundesregierung auf die Fahne geschrieben und heute ein neues Programm vorgestellt. Ein wichtiger Punkt: Um für mehr Nachhaltigkeit zu sorgen, sollen Unternehmen, Wissenschaft und Zivilgesellschaft besser vernetzt werden. Ohne die Rente mit 63 könnte der Staat viel Geld sparen. Das zeigt jetzt eine Bertelsmann-Studie. Pro Rentnerjahrgang sind es demnach 9,5 Milliarden Euro. Etwa 125.000 meist erfahrene Fachkräfte würden länger am Job bleiben. Früher gehen dürfen bisher alle mit 45 Beitragsjahren. Kurz vor Beginn des Wirtschaftsforums in St. Petersburg hat die Ukraine die Stadt angegriffen. Es gab Drohnenattacken auf Energie- und Militäranlagen. Kiew will damit das dreitägige Wirtschaftsforum stören, an dem auch der russische Präsident Putin teilnehmen soll. Und jetzt mehr Nachrichten aus unserer Heimat. Bei der Leiche, die am Montag im Bodensee vor dem schweizerischen Güttingen gefunden worden ist, handelt es sich um eine Frau aus dem Bodenseekreis, die zwischen Meersburg und Konstanz von einer Fähre über Bord gegangen ist. Das hat jetzt die Polizei bestätigt und ermittelt weiter. Von heute bis Freitag wird die Zugstrecke zwischen Friedrichshafen und Langenargen nachts gesperrt. Grund sind Bauarbeiten, die zwischen 21 Uhr und 5.45 Uhr an Eisenbahnbrücken stattfinden. Mit falschen Papieren wollte ein Mann über Basel nach Deutschland einreisen. Die Bundespolizei entdeckte bei einer Kontrolle im Fernzug eine gefälschte belgische Identitätskarte auf dem Smartphone des 31-jährigen Afghanen. Er bekam ein mehrjähriges Einreiseverbot und wurde in die Schweiz zurückgeschickt. Die meisten Nachrichten aus der Region hören Sie wieder in einer Stunde bei Radio Sefunk.
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0: Das sind die aktuellen Temperaturen und die kommen beispielsweise aus Lörrach vom Lebensbaumbrunnen. 18 Grad, Deggenhauser Tal am Bad Aquatal auch und zurzeit bei Ihnen in Ermatingen am Hotel Adler 17 Grad. Heute Nachmittag sind bis zu 20 möglich. Sofort, wenn die Sonne rauskommt, geht's nach oben. Allerdings ziehen auch mal so ein paar Schauer durch zwischen Linzgau und Westallgäu, ist eine kleine Linie, und auch Richtung Südschwarzwald und Randen in dieser Ecke. Der Radio-Seefunk-Wettertrend für die ganze Heimat. Morgen auch noch mal wechselhaft. Ab Freitag wird es stabiler und dann auch wieder sommerlich warm.
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0: In Weingarten am unteren Gerbersteig blitzt es. Genauso wie zurzeit bei Ihnen Grenzach-Wiedeln in der Basler Straße. Dankeschön, Radio-Seefunk-Hörer Achim, fürs Melden. Und in Frauenfeld in der Zürcher Straße ist auch noch ein Blitzer aufgebaut.
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0: Eine Viertelstunde mehr Fahrzeit auf der B31 zwischen Meersburg und Hagnau im Moment und 10 Minuten draufrechnen, das müssen Sie aktuell zwischen Waldshut und Tingen auf der B34. Wenn Sie noch Staus oder Blitze entdecken, rufen Sie doch an oder schicken Sie eine WhatsApp. Die Nummer 07531 28 65 33.
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0: Schönen Nachmittag wünsche ich Ihnen. Feierabendzeit. So, um sich drauf einzustellen, können Sie sich jetzt einfach nochmal einen schönen Kaffee rauslassen. Vielleicht gibt es ein süßes Stückchen noch dazu. Dann ist es absolut perfekt und die Zeit geht noch schneller rum. Wir spielen coolen Rock von Genesis gleich mal zum Start in diese Stunde rein.
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0: Radio Seefunk am Mittwochnachmittag hier um 3:45 Uhr, heute am Weltfahrradtag. Fahrradfahren macht sogar glücklich, denn durch die gleichmäßige Bewegung, das Strampeln, das Radeln in den Pedalen wird das Glückshormon Serotonin ausgeschüttet. Radfahren macht aber nicht nur glücklich, sondern ist auch richtig gut für die Gesundheit. Joachim Auer, Diplom-Sportwissenschaftler, welche positiven Auswirkungen hat Radfahren denn noch auf unseren Körper?
1: Schön ist es, dass man draußen ist, frische Luft, sehr viel Licht auch tanken kann, was uns im Alltag fehlt, um Vitamin D-Förderung zum Beispiel anzukurbeln, aber auch natürlich sein Herz-Kreislauf-System trainiert, den Stoffwechsel trainiert, zumindest wenn man sich dort auch ab und zu mal ein bisschen anstrengend, wenn es den Berg hochgeht. Die Beinmuskulatur wird auf jeden Fall natürlich stabiler.
0: Also wenn Sie mit dem Fahrrad zur Arbeit gefahren sind, sind Sie auf dem richtigen Weg. Vielleicht ja jetzt auch dann die Tage übers Wochenende mit einer schönen Radtour durch die Region.
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0: Kurz vor 3:30 bei Radio Seefonk hier an diesem Mittwochnachmittag. In Waldshut geht es mit der Sommerbepflanzung los. Die ETH Zürich hat gelähmte Mäuse geheilt und Google will in Kalifornien und Florida bis zu 230 Millionen männliche Moskitos freisetzen. Was hinter diesen Schlagzeilen steckt, schauen wir uns gleich 3:45 hier bei uns an.
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0: Im Moment gibt's einen aktuellen Blitzer, der steht bei Ihnen in Frauenfeld in der Zürcher Straße und in Weingarten am unteren Gerbersteig genauso. Oder auch zwischen Schwörstadt und Beugen. Dankeschön fürs Melden, Radio Seefunk-Hörerin Sabine.
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0: Im Moment ist alles soweit okay auf den Straßen in der Heimat. Gute Fahrt und wenn Sie Staus oder Blitzer entdecken, 07531 28 65 33.
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0: 3:15. Einen schönen Mittwochnachmittag bei Radio Seefunk. Bei uns in der Heimat, da passieren ja jeden Tag schöne Dinge. Manche schaffen es aber leider nicht in die Sendung. Dafür ist jetzt aber Janik Lammer aus der Redaktion bei mir.
1: Grüß dich, Marc.
0: Und was hast du denn da an Themen mitgebracht?
1: Ja, in Waldshuttingen hat jetzt die Sommerbepflanzung begonnen. Insgesamt werden von der Stadtgärtnerei über 17.000 Sommerblumen in Beeten und Kübeln im Stadtgebiet verteilt.
0: Also ein bisschen mehr bunt in der Stadt.
1: So schaut's aus. Und eine weitere positive Nachricht kommt aus Zürich. Denn an der ETH Zürich ist Forschern eine Sensation gelungen, im wahrsten Sinne des Wortes. Sie haben es geschafft, gelähmte Mäuse und verletzte Zebrafische zu heilen. Kleine Mikroroboter bringen sie in die Stammzellen zur Schädigung, damit die Nervenzellen dort regenerieren können.
0: Also das macht Hoffnung nach künftigen Heilungen von Querschnittslähmungen, auch beim Menschen natürlich. Und was hast du noch?
1: Ja, Google will in Kalifornien und Florida bis zu 32 Millionen männliche Moskitos freisetzen, um gefährliche Mückenarten zu bekämpfen. Die Tiere stechen nicht und tragen ein Bakterium in sich. Paaren sie sich mit wilden Weibchen, entsteht kein lebensgefährlicher Nachwuchs. So soll die Zahl von Mücken sinken, die Krankheiten wie zum Beispiel Dengue übertragen.
0: Google gegen Mücken, das finde ich klasse. Und wenn sie dann auch noch den Dark Mode bei meinen Google Docs einführen, dann bin ich so auch noch rundum zufrieden, denn dann blendet mich das abends nicht mehr, wenn ich noch schreibe.
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0: Mit Radio Seefunk durch Ihren Mittwochnachmittag und mit 80er Pop danach 4 von Gloria Estefan und Miami Sound Machine. Oder auch mit Rock von den Stones. So bringen wir Sie Richtung langes Wochenende. 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
12: Ich bin Gisa Weber. Guten Tag. Mehr recyceln und reparieren statt einfach wegwerfen. Das soll in Deutschland noch stärker gemacht werden. Die Bundesregierung hat heute ein Programm dafür auf den Weg gebracht. Vor allem bei wichtigen Rohstoffen, die wir aktuell meist importieren, soll die Recyclingquote erhöht werden. Deutschland diskutiert weiter über die Rente. Jetzt zeigt eine neue Studie für die Bertelsmann Stiftung, wenn die Rente mit 63 abgeschafft wird, könnte der Staat pro Rentenjahrgang rund 9,5 Milliarden Euro sparen. Außerdem würden rund 125.000 meisterfahrene Fachkräfte länger im Job bleiben, heißt es. Der Bundesgerichtshof stärkt Taxis den Rücken. Er hat entschieden, dass Uber-Fahrer nach einer Tour sofort zur Zentrale zurückkehren müssen. Immer wieder kommt es vor, dass ein Uber nach einem Auftrag noch durch die Gegend fährt oder irgendwo parkt und sich wie ein Taxi verhält. Das ist gesetzlich nicht erlaubt. Und jetzt mehr Nachrichten aus unserer Heimat. Verdorbenes Fleisch und erhebliche Hygienemängel haben Kontrolleure im Wielner Kickerstüble in Grenzach-Wielen festgestellt. Der Betreiber weist die Vorwürfe zurück und kritisiert das Vorgehen der Kontrolleure. Bei der Leiche, die am Montag im Bodensee vor dem schweizerischen Güttingen gefunden worden ist, handelt es sich um eine Frau aus dem Bodenseekreis, die zwischen Meersburg und Konstanz von einer Fähre über Bord gegangen ist. Das hat jetzt die Polizei bestätigt und ermittelt weiter. Forschende der ETH und der Uni Zürich haben querschnittsgelähmte Mäuse mithilfe von Nanobots geheilt, indem sie Nervenzellen im Rückenmark erfolgreich repariert haben. Die neue Methode kommt ohne implantierte Elektroden aus und könnte langfristig auch Menschen mit Querschnittslähmung helfen. Die meisten Nachrichten aus der Region hören Sie wieder in einer Stunde bei Radio Seefunk.
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0: Mit Temperaturen frisch gemessen bei Ihnen in Friedrichshafen am Zeppelin-Museum 18 Grad, Sigmarszell, Burgruine Grün-Schönstein 19, Bülach am Internat Heimgarten 18 Grad. Und es gibt Sonnenschein, aber auch einzelne Regenschauer sind noch unterwegs Richtung Donautal, Linzgau zurzeit oder auch in Oberschwaben kommt noch ein bisschen was runter, nicht viel, aber immerhin. Zum Abend hin wird es aber überall wieder trockener und die Sonne kommt dann auch nochmal raus. Der Radio-Seefunk-Wettertrend für die ganze Heimat morgen. Erst einigermaßen freundlich, dann Regen und am Freitag, da beruhigt sich dann alles wieder, wird dann langsam auch wieder sommerlich warm.
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0: Zwischen Schwörstadt und Beugen, da blitzt es. Außerdem noch eine Radarfalle bei Ihnen in Weingarten am unteren Gerbersteig. Und dann blitzt es auch zurzeit bei Ihnen in Untersiggenthal. Dankeschön. Radio Seefunk-Hörerin Tina.
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0: Die B34 zwischen Dogern und Tingen. Eine knappe halbe Stunde plus zur Zeit. Ansonsten soweit alles so gut. Und wenn Sie noch Staus oder Blitze entdecken, 07531 28 65 33 rufen Sie an oder schicken Sie eine WhatsApp, gerne auch als Sprachnachricht.
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0: Einen wunderschönen Nachmittag. Richtung langes Wochenende geht's. Ihre Kollegen, die werden schon langsam weniger. Ja, die haben sich ein extra langes Wochenende genommen. Sie halten noch durch. Ich bin bei Ihnen und der Feierabend kommt schneller, als Sie denken. Mit den Spin Doctors, da wirbeln wir jetzt nochmal durchs Büro oder über die Baustelle. Kommen Sie gut durch.
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0: Der Mittwochnachmittag, das ist Radio Seefunk, gleich 16:45. Der Bund stellt ein Sondervermögen für Infrastruktur und Klimaneutralität im Milliardenbereich bereit. Baden-Württemberg bekommt rund 13 Milliarden Euro. Davon fließen auch mehr als 230 Millionen Euro in den Landkreis Konstanz. Und welche Städte und Gemeinden profitieren denn davon und wofür könnte das Geld eingesetzt werden? Das hat sich mal Laura Mink aus unserer Redaktion angeschaut.
1: Genau, in Singen steht zum Beispiel eine neue dreiteilige Sporthalle auf der Wunschliste. Außerdem wird darüber diskutiert, ob das Geld in den Neubau des Klinikums fließen könnte. In Rielasingen, Worblingen denkt man über ein neues Feuerwehrhaus nach. In Engen könnten Straßen, Schulen und der Hochwasserschutz profitieren. Und auch in Gottmadingen und Hilzingen stehen zahlreiche Sanierungen von Schulen über Hallenstraßen und Straßenbeleuchtungen an.
0: Dankeschön, Laura. Und welche Projekte am Ende tatsächlich umgesetzt werden und wann das Geld fließt, das wird sich dann in den kommenden Monaten zeigen. Und natürlich erfahren Sie das dann auch hier bei uns.
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0: Es geht aufs lange Wochenende zu mit Radio Seefunk am Mittwochnachmittag. Was können Sie denn da so unternehmen bei uns in der Heimat? Richtig schöne Dinge, die stellen Ihnen gleich Trixi vom Radio Seefunk am Morgen vor um 4:45.
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2: Einer steht zum Beispiel in Singen in der Freiburger Straße. Dankeschön fürs Melden, unter anderem Radio Seefunk-Hörer Michael. In Weingarten blitzt es am unteren Gerbersteig und noch ein Blitzer, der ist aufgebaut zwischen Schwörstadt und Beugen.
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2: Viertelstunde plus auf der B34 zwischen Waldshut und Tingen und 10 Minuten brauchen Sie länger auf der B31 zwischen Friedrichshafen und Ereskirch. Haben Sie noch Staus oder Blitze entdeckt, dann rufen Sie gerne an oder schicken Sie eine WhatsApp als Sprachnachricht 07531 28 65 33.
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0: Wunderschönen Nachmittag am Mittwoch bei Radio Seefunk. Bringen Sie heute nochmal die Arbeit hinter sich und genießen dann hoffentlich morgen den Feiertag. Ein langes Wochenende möglicherweise direkt danach. Also ein paar schöne Ideen aus der Region für Sie jetzt von Trixi vom Radio Seefunk am Morgen. Was hast denn du wieder so entdeckt?
1: Jede Menge Live-Musik, hoffentlich gute Sommerstimmung und auch einen geselligen Abend. Den gibt's heute in Dezenweiler. Da geht das Most-Spot-Festival bei der Mosterei Kessler los. Läuft dann insgesamt bis Freitag eben immer mit Live-Musik. Zum Trinken gibt's da dann natürlich die hausgemachten Getränke der Mosterei.
0: Ja, das ist eine gute Idee, das lange Wochenende einzuläuten. Und was ist sonst so geboten?
1: Morgen geht's dann in Schwäblishausen bei Pfullendorf weiter. Die Feuerwehr lädt da nämlich ab 10:30 zum traditionellen Feuerwehrfest an der Feuerwache Nord ein. Los geht's mit einem gemütlichen Frühshoppen, danach gibt's dann einen Mittagstisch und Kaffeekuchen. Und natürlich kann da die ganze Familie hin. Es gibt nämlich eine Kids-Area und da gibt's für die Kleinsten jede Menge Action.
0: Das ist für Genießer, Musikfans und Familien gleichermaßen was dabei. Na, und wenn Sie noch weitere Ideen fürs lange Fronleichnamswochenende suchen, Infos und noch mehr Veranstaltungen auf radioseefunk.de für Sie zum Nachlesen.
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0: So klingt hier der Nachmittag bei Radio Seefunk, kurz vor fünf vor dem langen Wochenende, in das wir Sie liebend gerne reinbegleiten mit der richtigen Musik, die Freude macht, aus den 80ern Pop von Nick Kershaw. Oder Rock von den Allman Brothers. Alles dann gleich nach den 17 Uhr Nachrichten hier bei uns bei Radio Seefunk. 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
15: Ich bin Gisa Weber. Guten Tag. Weniger wegwerfen und mehr recyceln. Das hat sich die Bundesregierung auf die Fahne geschrieben und heute ein neues Programm vorgestellt. Ein wichtiger Punkt: Um für mehr Nachhaltigkeit zu sorgen, sollen Unternehmen, Wissenschaft und Zivilgesellschaft besser vernetzt werden. Ohne die Rente mit 63 könnte der Staat viel Geld sparen. Das zeigt jetzt eine Bertelsmann-Studie. Pro Rentnerjahrgang sind es demnach 9,5 Milliarden Euro. Etwa 125.000 meisterfahrene Fachkräfte würden länger am Job bleiben. Früher gehen dürfen bisher alle mit 45 Beitragsjahren. Thomas Müller und Mats Hummels wollen gemeinsam ins Fußballbusiness einsteigen. Laut Bild planen die beiden Weltmeister, den portugiesischen Erstligisten Estrela Amadora zu kaufen, zusammen mit einer Investorengruppe. Mit an Bord ist demnach auch Ex-Bayern-Keeper Jan Sommer. Und jetzt mehr Nachrichten aus unserer Heimat. Mit falschen Papieren wollte ein Mann über Basel nach Deutschland einreisen. Die Bundespolizei entdeckte bei einer Kontrolle im Fernzug eine gefälschte belgische Identitätskarte auf dem Smartphone des 31-jährigen Afghanen. Er bekam ein mehrjähriges Einreiseverbot und wurde in die Schweiz zurückgeschickt. Verdorbenes Fleisch und erhebliche Hygienemängel haben Kontrolleure im Wielner Kickerstüble in Grenzach-Wielen festgestellt. Der Betreiber weist die Vorwürfe zurück und kritisiert das Vorgehen der Kontrolleure. Von heute bis Freitag wird die Zugstrecke zwischen Friedrichshafen und Langenargen nachts gesperrt. Grund sind Bauarbeiten, die zwischen 21 Uhr und 5.45 Uhr an Eisenbahnbrücken stattfinden. Die meisten Nachrichten aus der Region hören Sie wieder in einer Stunde bei Radio Seefunk.
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0: Mit 18 Grad in Ravensburg am Frauentor oder auch in Kressbronn am Strandbad. 19, sogar fast 20 in Muttenz bei der Wartenberg-Ruine. Jetzt am Nachmittag und auch am Abend kommt die Sonne auf jeden Fall noch mal raus. Ein paar Schauer sind noch unterwegs Richtung Oberschwaben jetzt aktuell. Der Radio-Seefunk-Wettertrend für die ganze Heimat. Morgen erst freundlich, dann Regen. Freitag geht's erst regnerisch los, dann wird's freundlich. Und dann geht's aber auch wieder hoch mit den Temperaturen in den sommerlichen Bereich.
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0: In Maulburg in der Teichmatt blitzt es oder auch in Singen in der Freiburger Straße. Dankeschön, Radio Seefunk-Hörer Matthias. In Weingarten am unteren Gerbersteig, da ist auch noch eine Radarfalle aufgebaut.
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0: Kommen Sie sicher an Ihr Ziel. Ich wünsche Ihnen eine gute Fahrt. Und auf der B316 zwischen Rheinfelden und Lörrach brauchen Sie aktuell 20 Minuten länger. Haben Sie noch Staus oder Blitzer, dann rufen Sie an oder schicken Sie eine WhatsApp unter 07531 28 65 33.
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0: Möglichst rein ins lange Wochenende. Wenn es klappt bei Ihnen noch mit all den Erledigungen, dann kann es ja eigentlich nur noch losgehen. Vielleicht ja mit einem Grillabend direkt heute Abend. Wir bringen Sie auf jeden Fall jetzt nach Hause mit diesem coolen Rockset-Song.
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Radio Seefunk am Mittwochnachmittag um 17:45. Wo gibt's das, dass einfach 5 Weltstars in einem Song gleichzeitig zu hören sind? Natürlich hier bei Radio Seefunk. Einfach die beste Musik gibt's jetzt nämlich von den Traveling Wilburys. Also eine multinationale Supergroup mit George Harrison, mit Jeff Lynne, mit Roy Orbison, Tom Petty und Bob Dylan. Unvergessen und legendär. Und genau richtig jetzt für Ihren Mittwochnachmittag mit End of the Line aus den 80ern.

0: Kurz vor 17:30, Radiosäfunk hier am Mittwochnachmittag. Heute am Weltfahrradtag. Morgen ist Feiertag, da könnten Sie noch mal wieder eine kleine Fahrradtour machen. Wetter ist ja einigermaßen beständig. Am Tag noch die Ostschweizer Weinroute. Eine fantastische Strecke, die legen wir Ihnen gleich ans Herz um 17:45.
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0: In Leutkirch in der Wurzacher Straße ein Blitzer, in Singen in der Freiburger Straße oder auch in Weingarten am unteren Gerbersteig. Dankeschön, Radio Seefunk-Hörerin Karin.
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0: Jeweils eine Viertelstunde draufrechnen müssen Sie auf der B31 zwischen Friedrichshafen und Ereskirch und auch zwischen Meersburg und Hagnau. Gute Fahrt und melden Sie Staus oder Blitzer unter 07531 28 65 33.
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0: Gleich 17:45. Wunderschönen Feierabend Ihnen jetzt an diesem Mittwoch hier bei Radio Seefunk. Heute am Weltfahrradtag. Passend zum morgigen Feiertag könnten Sie ja eine kleine Fahrradtour unternehmen. Das Wetter ist ja einigermaßen beständig über den Tag. Eine ganz lange, aber auch eine schöne Strecke ist die Ostschweizer Weinroute. Insgesamt 90 Kilometer lang. Zwei Etappen von Schaffhausen nach Weinfelden und dann weiter nach St. Gallen. Für flotte Radler knapp 6 Stunden Fahrzeit. Jan Grunewald hat sie sich mal angeschaut.
1: Da gibt's auch wirklich sehr viele schöne Stopps auf der Strecke. Zum Beispiel direkt in Schaffhausen der Rheinfall. Danach geht's durchs Zürcher Weinland. Vorbei am Husemersee, sehr idyllisch, und weiter dann in den Thurgau an den Weinreben vorbei, bis wir dann 30 Kilometer später erstmal bei der Kartause Ittingen vorbeifahren und dann Weinfelden erreichen. Ab Weinfelden geht es dann weiter durch die grünen Thurauen nach Bischofszell, dann weiter nach Hauptwil über die Kantonsgrenze, bis wir dann schließlich in St. Gallen landen.
0: Ja, eine fantastische Fahrt. Also wenn Sie morgen noch nichts vorhaben und sich auch so ein bisschen durch die Heimat bewegen wollen, dann schauen Sie sich die Ostschweizer Weinroute auf jeden Fall mal über das Fahrrad an.
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0: So klingt Rock bei Radio Seefunk, aber so klingt er auch. Dann gleich ganz entspannt nach den 18 Uhr Nachrichten und es gibt 80er Pop von Kim Wilde. Für Ihren Einstieg jetzt in den Mittwochfeierabend einfach die beste Musik, Radio Seefunk vor dem langen Wochenende.
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9: Ich bin Gisa Weber. Guten Abend. Deutschland hat es nicht in den UN-Sicherheitsrat geschafft. Die beiden nicht ständigen Sitze in dem Gremium gehen an Österreich und Portugal. Das hat die UN-Vollversammlung entschieden. Für die Bundesregierung ist das eine Schlappe. Die Wahl galt im Vorfeld auch als Stimmungstest für Deutschlands Ansehen in der Welt. Mehr recyceln und reparieren statt einfach wegwerfen. Das soll in Deutschland noch stärker gemacht werden. Die Bundesregierung hat heute ein Programm dafür auf den Weg gebracht. Vor allem bei wichtigen Rohstoffen, die wir aktuell meist importieren, soll die Recyclingquote erhöht werden. Endspurt bei der Sanierung der Bahnstrecke Hamburg-Berlin. Ab dem 14. Juni fahren die Züge zwischen den beiden größten Städten wieder nach Plan, so die Bahn. Zumindest fast. Bis Ende des Monats müssen die Fernzüge noch etwas langsamer fahren. Deshalb dauert es ein paar Minuten länger. Und jetzt mehr Nachrichten aus unserer Heimat. Forschende der ETH und der Uni Zürich haben querschnittsgelähmte Mäuse mit Hilfe von Nanobots geheilt, indem sie Nervenzellen im Rückenmark erfolgreich repariert haben. Die neue Methode kommt ohne implantierte Elektroden aus und könnte langfristig auch Menschen mit Querschnittslähmung helfen. Mit falschen Papieren wollte ein Mann über Basel nach Deutschland einreisen. Die Bundespolizei entdeckte bei einer Kontrolle im Fernzug eine gefälschte belgische Identitätskarte auf dem Smartphone des 31-jährigen Afghanen. Er bekam ein mehrjähriges Einreiseverbot und wurde in die Schweiz zurückgeschickt. Verdorbenes Fleisch und erhebliche Hygienemängel haben Kontrolleure im Wielner Kickerstüble in Grenzach-Wielen festgestellt. Der Betreiber weist die Vorwürfe zurück und kritisiert das Vorgehen der Kontrolleure.
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0: Zum Einstieg in den Feierabend in Bad Säckingen an der Orangerie im Schlosspark 17 Grad. Dann in Lenzkirch am Kappler Freibad 14, bisschen frischer, Gossau im Kanton St. Gallen am Abenteuerland 18. In den Abend geht es jetzt auch oft noch sonnig rein, also dann sind wir auch gleich wieder bei 20 Grad, was die Temperaturen angeht, denn die Sonne heizt doch gut auf. Der Radio Seefunk Wettertrend für die ganze Heimat. Morgen erst schön, dann ein bisschen wechselhafter mit Regen. Freitag dann wieder sonniger und es geht auch dann wieder in den sommerlichen Bereich von den Temperaturen her.
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0: Einer steht in Leutkirch in der Wurzacher Straße. In Weingarten, da werden sie am unteren Gerbersteig geblitzt. Und auch noch ein Blitzer bei ihnen in Singen in der Pfaffenheule. Dankeschön, Radio Seefunk-Hörerin Jutta.
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0: Soweit ist es auf den Straßen in der Heimat okay. Kommen Sie gut und sicher an Ihr Ziel und melden Sie mir Staus oder Blitzer ins Studio über die 07531 28 65 33.
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0: Kommen Sie gut heim, vielleicht ja doch noch was einkaufen. Nicht vergessen, morgen am Feiertag müssen Sie dann auf jeden Fall von Deutschland in die Schweiz. Da ist in einigen Teilen dann doch kein Feiertag. Kommen Sie auf jeden Fall jetzt gut in den Abend mit uns und das mit diesem Popsong von Sydney Youngblood.
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0: Hier geht's ab Richtung Feierabend und Richtung langes Wochenende. Schön, dass Sie dabei sind bei Radio Seefunk. Und damit Sie die freien Tage bestens nutzen können, hat unsere Veranstaltungsexpertin Trixi wieder ein paar Tipps aus unserer Heimat.
1: Heute startet in Ravensburg das Weinfest Brot und Wein, kann aber wegen des angekündigten Regenwetters heute Nachmittag nicht wie geplant stattfinden. Aber es gibt natürlich Ersatz. Stattdessen heißt es jetzt Brot und Wein geht rein. Die Aktion zieht jetzt nämlich in verschiedene Gastronomiebetriebe um. Zum Beispiel im Berngarten ist was los, im Charlies und auch in der Räuberhöhle.
0: Ja, da bleiben wir auf alle Fälle trocken. Und wo können wir sonst noch so hin?
1: Nach Neukirch. Da ist das Sportfest der Sportfreunde Neukirch. Und wir können da zum Beispiel bei einem Grümpelturnier mitmachen oder einer kleinen Mini-WM. Natürlich kann aber auch ordentlich Party gemacht werden. Und wer lieber ein bisschen Boxauto fährt oder sich im Haus der Geister gruseln will, heute ist Kindertag beim Volksfest Tuttlingen. Heißt, es gibt ermäßigte Fahrpreise.
0: Also beste Aussichten für die freien Tage. Und auf radioseefunk.de, da gibt es nochmal alle Infos zum Nachlesen und noch mehr Tipps für den Feiertag und das Wochenende.
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0: 7:45 gleich einen schönen Mittwochabend hier bei Radio Seefunk. Bei uns in der Heimat, da passieren ja jeden Tag schöne Dinge. Manche schaffen es aber leider nicht in die Sendung. Dafür ist jetzt aber Janik Lamar aus der Redaktion bei mir.
1: Grüß dich, Marc.
0: Und was hast du denn da an Themen mitgebracht?
1: Ja, in Waldshut-Tiengen hat jetzt die Sommerbepflanzung begonnen. Insgesamt werden von der Stadtgärtnerei über 17.000 Sommerblumen in Beeten und Kübeln im Stadtgebiet verteilt.
0: Also ein bisschen mehr bunt in der Stadt.
1: So schaut's aus. Und eine weitere positive Nachricht kommt aus Zürich. Denn an der ETH Zürich ist Forschern eine Sensation gelungen. Im wahrsten Sinne des Wortes. Sie haben es geschafft, gelähmte Mäuse und verletzte Zebrafische zu heilen. Kleine Mikroroboter bringen sie in die Stammzellen zur Schädigung, damit die Nervenzellen dort regenerieren können.
0: Also das macht Hoffnung nach künftigen Heilungen von Querschnittslähmungen, auch beim Menschen natürlich. Und was hast du noch?
1: Ja, Google will in Kalifornien und Florida bis zu 32 Millionen männliche Moskitos freisetzen, um gefährliche Mückenarten zu bekämpfen. Die Tiere stechen nicht und tragen ein Bakterium in sich. Paaren sie sich mit wilden Weibchen, entsteht kein lebensgefährlicher Nachwuchs. So soll die Zahl von Mücken sinken, die Krankheiten wie zum Beispiel Dengue übertragen.
0: Google gegen Mücken, das finde ich klasse. Und wenn sie dann auch noch den Dark Mode bei meinen Google Docs einführen, dann bin ich so auch noch rundum zufrieden, denn dann blendet mich das abends nicht mehr, wenn ich noch schreibe.
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8: Ich bin Gisa Weber. Guten Abend. Die Bundesregierung ist bei den Vereinten Nationen in New York gescheitert. In den kommenden Jahren wird Deutschland nicht im UN-Sicherheitsrat sitzen. Die Vollversammlung hat sich stattdessen für Österreich und Portugal entschieden. Bislang war Deutschland noch nie bei so einer Wahl durchgefallen. Mehr recyceln und reparieren statt einfach wegwerfen. Das soll in Deutschland noch stärker gemacht werden. Die Bundesregierung hat heute ein Programm dafür auf den Weg gebracht. Vor allem bei wichtigen Rohstoffen, die wir aktuell meist importieren, soll die Recyclingquote erhöht werden. Deutschland diskutiert weiter über die Rente. Jetzt zeigt eine neue Studie für die Bertelsmann Stiftung, wenn die Rente mit 63 abgeschafft wird, könnte der Staat pro Rentenjahrgang rund 9,5 Milliarden Euro sparen. Außerdem würden rund 125.000 meisterfahrene Fachkräfte länger im Job bleiben, heißt es. In Hessen darf der Verfassungsschutz die AfD beobachten. Die Partei wird als rechtsextremer Verdachtsfall eingestuft. Das hat das Verwaltungsgericht in Wiesbaden entschieden. Da hieß es, es gebe genug Hinweise, dass die AfD gegen die freiheitlich-demokratische Grundordnung vorgehen will. Bundesliga-Absteiger Wolfsburg hat einen neuen Trainer. Tobias Strobel kommt vom Drittligisten Verl. Der bisherige Trainer Dieter Hecking ist seit kurzem der neue Geschäftsführer Sport bei Wolfsburg.
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9: Heute Nacht ist es stellenweise wolkig. Die Temperaturen gehen auf Tiefstwerte von bis zu 12 Grad zurück. Morgen kann es in der ersten Tageshälfte im Südschwarzwald noch vereinzelt zu Regenschauern kommen. Im weiteren Tagesverlauf bleibt es jedoch in der gesamten Heimat trocken. Dazu erwartet uns ein freundlicher Mix aus Sonne und Wolken. Die Höchstwerte liegen bei rund 20 Grad. Und der Radio-Seefunk-Wettertrend für die ganze Heimat. Am Freitag erwartet uns ein abwechslungsreicher Wettermix aus Sonne, Wolken und zeitweise Regenschauern.
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1: Ich bin Gisa Weber. Guten Abend. Deutschland hat es nicht in den UN-Sicherheitsrat geschafft. Die beiden nicht ständigen Sitze in dem Gremium gehen an Österreich und Portugal. Das hat die UN-Vollversammlung entschieden. Für die Bundesregierung ist das eine Schlappe. Die Wahl galt im Vorfeld auch als Stimmungstest für Deutschlands Ansehen in der Welt. Weniger wegwerfen und mehr recyceln. Das hat sich die Bundesregierung auf die Fahne geschrieben und heute ein neues Programm vorgestellt. Ein wichtiger Punkt: Um für mehr Nachhaltigkeit zu sorgen, sollen Unternehmen, Wissenschaft und Zivilgesellschaft besser vernetzt werden. Ohne die Rente mit 63 könnte der Staat viel Geld sparen. Das zeigt jetzt eine Bertelsmann-Studie. Pro Rentnerjahrgang sind es demnach 9,5 Milliarden Euro. Etwa 125.000 meisterfahrene Fachkräfte würden länger im Job bleiben. Früher gehen dürfen bisher alle mit 45 Beitragsjahren. Vor der Fußball-WM in Nordamerika hält sich die Euphorie noch in Grenzen. Das geht aus einer Umfrage der Uni Hohenheim hervor. Die zeigt aber auch, die Stimmung ist etwas besser als vor der WM in Katar. Nur 16% wollen gar kein Spiel sehen, deutlich weniger als vor 4 Jahren.
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2: Heute Nacht ist es stellenweise wolkig. Die Temperaturen gehen auf Tiefstwerte von bis zu 12 Grad zurück. Morgen kann es in der ersten Tageshälfte im Südschwarzwald noch vereinzelt zu Regenschauern kommen. Im weiteren Tagesverlauf bleibt es jedoch in der gesamten Heimat trocken. Dazu erwartet uns ein freundlicher Mix aus Sonne und Wolken. Die Höchstwerte liegen bei rund 20 Grad. Und der Radio Seefunk-Wettertrend für die ganze Heimat. Am Freitag erwartet uns ein abwechslungsreicher Wettermix aus Sonne, Wolken und zeitweise Regenschauern.
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1: Ich bin Gisa Weber. Guten Abend. Die Bundesregierung ist bei den Vereinten Nationen in New York gescheitert. In den kommenden Jahren wird Deutschland nicht im UN-Sicherheitsrat sitzen. Die Vollversammlung hat sich stattdessen für Österreich und Portugal entschieden. Bislang war Deutschland noch nie bei so einer Wahl durchgefallen. Mehr recyceln und reparieren statt einfach wegwerfen. Das soll in Deutschland noch stärker gemacht werden. Die Bundesregierung hat heute ein Programm dafür auf den Weg gebracht. Vor allem bei wichtigen Rohstoffen, die wir aktuell meist importieren, soll die Recyclingquote erhöht werden. Kurz vor Beginn des Wirtschaftsforums in St. Petersburg hat die Ukraine die Stadt angegriffen. Es gab Drohnenattacken auf Energie- und Militäranlagen. Kiew will damit das dreitägige Wirtschaftsforum stören, an dem auch der russische Präsident Putin teilnehmen soll. 1860 München steht erneut vor einem Zwangsabstieg in die Fußballregionalliga. Wie der Traditionsclub mitteilt, hat Investor Ismaik eine Finanzierungszusage nicht eingehalten. Wegen des fehlenden Geldes bekommt der Verein demnach keine Lizenz für die dritte Liga.
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2: Heute Nacht ist es stellenweise wolkig, die Temperaturen gehen auf Tiefstwerte von bis zu 12 Grad zurück. Morgen kann es in der ersten Tageshälfte im Südschwarzwald noch vereinzelt zu Regenschauern kommen. Im weiteren Tagesverlauf bleibt es jedoch in der gesamten Heimat trocken. Dazu erwartet uns ein freundlicher Mix aus Sonne und Wolken. Die Höchstwerte liegen bei rund 20 Grad. Und der Radio Seefunk Wettertrend für die ganze Heimat. Am Freitag erwartet uns ein abwechslungsreicher Wettermix aus Sonne, Wolken und zeitweise Regenschauern.
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1: Ich bin Philipp Nützig. Guten Abend. Deutschland hat es nicht in den UN-Sicherheitsrat geschafft. Die beiden nichtständigen Sitze in dem Gremium gehen an Österreich und Portugal. Das hat die UN-Vollversammlung entschieden. Für die Bundesregierung ist das eine Schlappe. Die Wahl galt im Vorfeld auch als Stimmungstest für Deutschlands Ansehen in der Welt. Mehr recyceln und reparieren statt einfach wegwerfen. Das soll in Deutschland noch stärker gemacht werden. Die Bundesregierung hat heute ein Programm dafür auf den Weg gebracht. Vor allem bei wichtigen Rohstoffen, die wir aktuell meist importieren, soll die Recyclingquote erhöht werden. In Hessen darf der Verfassungsschutz die AfD beobachten. Die Partei wird als rechtsextremer Verdachtsfall eingestuft. Das hat das Verwaltungsgericht in Wiesbaden entschieden. Da heißt es, es gebe genug Hinweise, dass die AfD gegen die freiheitlich-demokratische Grundordnung vorgehen will. Vor der Fußball-WM in Nordamerika hält sich die Euphorie noch in Grenzen. Das geht aus einer Umfrage der Uni Hohenheim hervor. Die zeigt aber auch, die Stimmung ist etwas besser als vor der WM in Katar. Nur 16% wollen gar kein Spiel sehen, deutlich weniger als vor 4 Jahren.
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2: Heute Nacht ist es stellenweise wolkig, die Temperaturen gehen auf Tiefstwerte von bis zu 12 Grad zurück. Morgen kann es in der ersten Tageshälfte im Südschwarzwald noch vereinzelt zu Regenschauern kommen. Im weiteren Tagesverlauf bleibt es jedoch in der gesamten Heimat trocken. Dazu erwartet uns ein freundlicher Mix aus Sonne und Wolken. Die Höchstwerte liegen bei rund 20 Grad. Und der Radio-Seefunk-Wettertrend für die ganze Heimat. Am Freitag erwartet uns ein abwechslungsreicher Wettermix aus Sonne, Wolken und zeitweise Regenschauern.
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1: Ich bin Philipp Nützig. Guten Abend. Die Bundesregierung ist bei den Vereinten Nationen in New York gescheitert. In den kommenden Jahren wird Deutschland nicht im UN-Sicherheitsrat sitzen. Die Vollversammlung hat sich stattdessen für Österreich und Portugal entschieden. Bislang war Deutschland noch nie bei so einer Wahl durchgefallen. Weniger wegwerfen, mehr recyceln. Das hat sich die Bundesregierung auf die Fahne geschrieben und nun ein neues Programm vorgestellt. Ein wichtiger Punkt: Um für mehr Nachhaltigkeit zu sorgen, sollen Unternehmen, Wissenschaft und Zivilgesellschaft besser vernetzt werden. Der Bundesgerichtshof stärkt Taxis den Rücken. Er hat entschieden, dass Uber-Fahrer nach einer Tour sofort zur Zentrale zurückkehren müssen. Immer wieder kommt es vor, dass ein Uber nach einem Auftrag noch durch die Gegend fährt oder irgendwo parkt und sich wie ein Taxi verhält. Das ist gesetzlich nicht erlaubt. 1860 München steht erneut vor einem Zwangsabstieg in die Fußballregionalliga. Wie der Traditionsklub mitteilt, hat Investor Ismaik eine Finanzierungszusage nicht eingehalten. Wegen des fehlenden Geldes bekommt der Verein demnach keine Lizenz für die dritte Liga.
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2: Heute Nacht ist es stellenweise wolkig. Die Temperaturen gehen auf Tiefstwerte von bis zu 12 Grad zurück. Morgen kann es in der ersten Tageshälfte im Südschwarzwald noch vereinzelt zu Regenschauern kommen. Im weiteren Tagesverlauf bleibt es jedoch in der gesamten Heimat trocken. Dazu erwartet uns ein freundlicher Mix aus Sonne und Wolken. Die Höchstwerte liegen bei rund 20 Grad. Und der Radio-Seefunk-Wettertrend für die ganze Heimat. Am Freitag erwartet uns ein abwechslungsreicher Wettermix aus Sonne, Wolken und zeitweise Regenschauern.
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1: Ich bin Philipp Nützig. Guten Abend. Deutschland hat es nicht in den UN-Sicherheitsrat geschafft. Die beiden nichtständigen Sitze in dem Gremium gehen an Österreich und Portugal. Das hat die UN-Vollversammlung entschieden. Für die Bundesregierung ist das eine Schlappe. Die Wahl galt im Vorfeld auch als Stimmungstest für Deutschlands Ansehen in der Welt. Weniger wegwerfen, mehr recyceln. Das hat sich die Bundesregierung auf die Fahne geschrieben und nun ein neues Programm vorgestellt. Ein wichtiger Punkt: Um für mehr Nachhaltigkeit zu sorgen, sollen Unternehmen, Wissenschaft und Zivilgesellschaft besser vernetzt werden. Die Tütchen mit Ketchup oder Zucker sollen künftig aus Restaurants und Cafés verschwinden. Ab 2030 greift in der EU ein Verbot für die kleinen Päckchen, die man in der Gastro vor Ort bekommt. Damit soll unnötiger Verpackungsmüll vermieden werden. Ausnahmen gibt's für Essen und Getränke to go. Vor der Fußball-WM in Nordamerika hält sich die Euphorie noch in Grenzen. Das geht aus einer Umfrage der Uni Hohenheim hervor. Die zeigt aber auch, die Stimmung ist etwas besser als vor der WM in Katar. Nur 16% wollen gar kein Spiel sehen, deutlich weniger als vor 4 Jahren.
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2: Aktuell kann es hier und da regnen, es ist aber überwiegend trocken. Im Laufe des Tages ist es durchwachsen, mal regnerisch, mal sonnig und wolkig bei Höchstwerten von bis zu 20 Grad. Und der Radio Seefunk Wettertrend für die ganze Heimat. Morgen ist es dann gleich.
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1: Ich bin Philipp Nützig. Die Bundesregierung ist bei den Vereinten Nationen in New York gescheitert. In den kommenden Jahren wird Deutschland nicht im UN-Sicherheitsrat sitzen. Die Vollversammlung hat sich stattdessen für Österreich und Portugal entschieden. Bislang war Deutschland noch nie bei so einer Wahl durchgefallen. Weniger wegwerfen, mehr recyceln. Das hat sich die Bundesregierung auf die Fahne geschrieben und nun ein neues Programm vorgestellt. Ein wichtiger Punkt: Um für mehr Nachhaltigkeit zu sorgen, sollen Unternehmen, Wissenschaft und Zivilgesellschaft besser vernetzt werden. In Hessen darf der Verfassungsschutz die AfD beobachten. Die Partei wird als rechtsextremer Verdachtsfall eingestuft. Das hat das Verwaltungsgericht in Wiesbaden entschieden. Da heißt es, es gebe genug Hinweise, dass die AfD gegen die freiheitlich-demokratische Grundordnung vorgehen will. 1860 München steht erneut vor einem Zwangsabstieg in die Fußballregionalliga. Wie der Traditionsklub mitteilt, hat Investor Ismaik eine Finanzierungszusage nicht eingehalten. Wegen des fehlenden Geldes bekommt der Verein demnach keine Lizenz für die dritte Liga.
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2: Aktuell kann es hier und da regnen, es ist aber überwiegend trocken. Im Laufe des Tages ist es durchwachsen, mal regnerisch, mal sonnig und wolkig bei Höchstwerten von bis zu 20 Grad. Und der Radio Seefunk Wettertrend für die ganze Heimat. Morgen ist es dann gleich.
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